0: Hamburg in Mittelfranken 14, Sinzing in der Oberpfalz 12 Grad. Tagsüber ähnlich, im Westen ist es sonnig und im Osten, da bleiben die Wolken den ganzen Tag über hängen. 18 bis 25 Grad erwarten uns.
1: Hallo, hier ist Jan aus der Alpenwelle Verkehrsredaktion. Bei uns im Sendegebiet sieht's aktuell sehr gut aus. Alles frei. Die Alpenwelle wünscht gute Fahrt.
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1: Ich bin Yves Simon. Vor 10 Jahren hat ein 18-Jähriger am Olympia-Einkaufszentrum in München 8 Jugendliche und eine Frau erschossen. Menschen, die seinem rassistischen Feindbild entsprochen haben. Weitere wurden noch verletzt. Bei der Gedenkfeier sind vor allem die Angehörigen zu Wort gekommen. Sie haben schwere Vorwürfe gegen die Politik erhoben. Für uns berichtet Pia Wegner vom Olympia-Einkaufszentrum in München.
2: Wir wurden alleine gelassen. Wir haben seit 10 Jahren dieselben Fragen und bekommen sie seit 10 Jahren nicht beantwortet. Mit Sätzen wie diesen haben die Angehörigen vor allem eins klar gemacht: ihre Wut. Bei der Trauerfeier ging es ihnen nicht nur ums Erinnern. Es ging ihnen vor allem darum zu verdeutlichen, dass es viel zu lange gedauert hat, bis von der Politik anerkannt wurde, dass das, was hier vor 10 Jahren passiert ist, ein rassistischer Anschlag war.
1: Das US-Repräsentantenhaus hat einen Rahmen für deutlich höhere Militärausgaben im nächsten Jahr beschlossen. Das Pentagon-Budget soll um etwa 30% raufgehen auf etwa 1,15 Billionen Dollar. Der Entwurf ist nur ein erster Schritt. Der Senat muss dem Ganzen jetzt auch noch zustimmen. Momentan ist vor allem der Iran-Krieg der Treiber für die hohen Militärausgaben. An der französischen Atlantikküste bei Bordeaux mussten Campingplätze wegen eines Waldbrandes vorsorglich evakuiert werden. Das Feuer hat um die 800 Hektar schon erfasst. Etwa 500 Feuerwehrleute und mehrere Löschflugzeuge sind auch jetzt in der Nacht noch im Einsatz. Campingplätze und Strandbereiche wurden geräumt, verletzt wurde aber bisher zum Glück niemand. Der Nürnberger Stadtrat hat den Umbau des Max-Morlock-Stadions beschlossen. Die Arena wird in Zukunft ein reines Fußballstadion sein. Die Laufbahn verschwindet, die Tribünen rücken näher ran ans Spielfeld. Etwa 50.000 Plätze sind geplant und die typische achteckige Form und die denkmalgeschützten Teile der Haupttribüne, die werden da integriert werden, heißt es. Die Kosten werden geschätzt auf 260 bis 280 Millionen Euro. Von Thüringen aus ziehen gerade so ein paar Regenschauer in Richtung Bayern. Momentan sind sie allerdings noch nicht in Oberfranken angekommen. In der ganzen Osthälfte ist es allerdings deutlich bewölkter und da kann es dann auch den ganzen Tag über immer wieder mal regnen. Ansonsten in der Westhälfte vor allem klarer Himmel und da wird es dann auch schön sonnig heute werden. Die Höchstwerte 18 bis 25 Grad.
3: 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Freie Fahrt auf allen Wegen durch unser schönes Voralpenland. Die Alpenwelle wünscht gute Fahrt.
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1: Ich bin Yves Simon. Jetzt ist es fix. Der Bayerische Landtag hat das neue Kita-Gesetz beschlossen. Der bisherige Zuschuss von 100 Euro im Monat für Familien fällt weg. Das Geld fließt in Zukunft direkt in die Einrichtungen. Laut Sozialministerin Scharf bleibt das Geld so im System und kommt den Kitas ganz direkt zugute. Die Opposition aber warnt dagegen, dass Kitas für Familien um die 100 Euro im Monat teurer werden könnten. Jetzt ist die Einigung da. Nach dem Rückzug von Jens Spahn, nach dem Leihmutterskandal, soll Kanzleramtsminister Frei neuer Vorsitzender der Unionsfraktion werden. CSU-Chef Söder hält Frei für eine gute Wahl. Spannend ist aber, dass Söder ausdrücklich in jedem Interview betont, dass er den Vorschlag von CDU-Chef Merz unterstützt. Das klingt nach Distanz und das nährt auch Spekulationen über einen möglichen Deal für die nächste Bundespräsidentenwahl schon mal. Denn da ist ja unter anderem Ilse Aigner im Gespräch. Momentan ist sie bayerische Landtagspräsidentin. Im Roten Meer ist ein Tanker beschossen worden und laut der britischen Sicherheitsbehörde ist das Schiff von einem unbekannten Geschoss getroffen worden. An Bord ist dann Feuer ausgebrochen, es wurde aber niemand verletzt. Zur gleichen Zeit hat die vom Iran unterstützte Houthi-Miliz Angriffe auf zwei saudi-arabische Öltanker im Rahmen einer von ihr ausgerufenen Blockade für saudische Schiffe im Roten Meer ausgerufen. Ob es sich um denselben Vorfall handelt, das ist noch unklar. Der FC Bayern und der VfB Stuttgart müssen für das DFB-Pokalfinale teuer bezahlen. Beide Clubs sollen jeweils 260.000 Euro Strafe zahlen. Das DFB-Sportgericht ahndet damit das unsportliche Verhalten der Fans, die beim Endspiel in Berlin rund 300 pyrotechnische Gegenstände gezündet hatten. Das Spiel musste wegen der starken Rauchentwicklung unterbrochen werden. Einen Teil der Strafe dürfen die Vereine aber auch in eigene Sicherheits- und Gewaltpräventionsmaßnahmen investieren. Wir wachen heute unter einer dichten Wolkendecke auf, zumindest dann, wenn wir in der Osthälfte Bayerns wohnen. Da kommt auch immer wieder der ein oder andere Schauer mit runter. Ansonsten aber im Westen richtig schön, jetzt schon klar und da kommt dann auch die Sonne raus. Die Temperaturen gehen rauf auf 20 bis 22 Grad. Der Freitag wird dann bayernweit wieder deutlich schöner und auch ein bisschen wärmer. Da geht's dann auf bis zu 25 Grad.
2: Hallo, hier ist Ernst aus der Alpenwelle Verkehrsredaktion. Von uns gibt's grünes Licht. Alles frei. Die Alpenwelle wünscht gute Fahrt.
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1: Ich bin Yves Simon. Guten Morgen. So wie es aussieht, sollen Abschiebungen nach Afghanistan deutlich ausgeweitet werden. Laut hessischem Innenministerium hat jetzt die Bundespolizei ihre bisherigen Einschränkungen auf Straftäter und Gefährder aufgehoben. Für uns berichtet Thomas Bremser.
2: Bundesinnenminister Dobrindt hat erst Anfang der Woche bekräftigt, Abschiebungen in Länder wie Afghanistan zu forcieren. Ihm ging es vor allem um Straftäter nach einem tödlichen Angriff auf einen Studenten in Trier. Künftig soll aber jeder Afghane, der ausreisepflichtig ist, abgeschoben werden können, sagt die hessische Landesregierung. Grundlage dafür ist die Zusammenarbeit mit der Taliban-Regierung.
1: Die Bundesregierung spricht nach einem eigenständigen KI-Cyberangriff von einem Paradigmenwechsel, also einer völlig neuen Lage. Das Digitalministerium sagt, manche KI-Modelle werden in kurzer Zeit viel stärker und damit auch die Gefahr durch Cyberangriffe immer größer. Vorher hatte ein KI-System von ChatGPT-Erfinder OpenAI aus eigener Initiative einen Cyberangriff auf ein Start-up-Unternehmen gestartet. Laut einer neuen Studie verschärft der Klimawandel die Dürre in Europa deutlich. Nicht nur fehlender Regen, sondern vor allem auch die extreme Hitze lässt Wasser viel schneller verdunsten und trocknet Böden und Gewässer aus. Landwirtschaftliche Bodendürren sind in Westeuropa etwa 5-mal, in Osteuropa sogar 11-mal wahrscheinlicher geworden als vor der Industrialisierung. Mehr als 3 Jahre lang ist es gut gegangen, aber dann ist die Masche doch aufgeflogen. Ein Mann hat einen Pool aus 30 bis 40 Doubles gepflegt, die für andere einfach die Theorieprüfung beim Führerschein machen sollen. Jetzt ist der Mann vom Landgericht Bielefeld zu 6 Jahren und 5 Monate Gefängnis verurteilt worden. Vor allem ging es da um kurdischsprachige Prüflinge. Die Fahrschüler haben dem Hauptangeklagten ihre Ausweispapiere vorgelegt. Der hat dann aus seinem Pool eine Person rausgesucht, die dem Prüfling möglichst ähnlich sieht. Wir wachen heute unter einer dichten Wolkendecke auf, zumindest dann, wenn wir in der Osthälfte Bayerns wohnen. Da kommt auch immer wieder der ein oder andere Schauer mit runter. Ansonsten aber im Westen richtig schön, jetzt schon klar. Und da kommt dann auch die Sonne raus. Die Temperaturen gehen rauf auf 20 bis 22 Grad. Der Freitag wird dann bayernweit wieder deutlich schöner und auch ein bisschen wärmer. Da geht's dann auf bis zu 25 Grad.
3: 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Gute Nachrichten von den Straßen. Alles rollt, wie es soll. 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
1: Wieder. Ein geruhsamer Arbeitstag steht Ihnen bevor. Sie können Ihr Pensum ohne Schwierigkeiten erledigen.
2: Stier.
1: Verschwenden Sie keine Zeit mit anderen. Es gibt für Sie Möglichkeiten, etwas für sich selbst zu tun.
3: Zwilling.
1: Was Sie dringend brauchen, ist Ruhe. Vermeiden Sie endlose Diskussionen und zusätzliche Arbeiten.
2: Krebs.
1: Sind Sie mit dem falschen Fuß aufgestanden? Wundern Sie sich nicht über schräge Blicke von Kollegen.
3: Löwe.
1: Beruflich machen Sie einen Sprung nach vorn. Pflegen Sie trotzdem alte Beziehungen.
2: Jungfrau.
1: Sie sollten an die Arbeit denken. Zeit für Ihre Hobbys und für die Liebe haben Sie später immer noch.
3: Waage.
1: Der Tag ist von aufregenden Begegnungen gekennzeichnet. Es können sich Dauerbrenner entwickeln.
2: Skorpion.
1: Sie sind voll einsatzfähig. Ziehen Sie ruhig alles durch, was Ihnen so vorschwebt.
3: Schütze.
1: Zum Glück ist es mit der Achterbahn der Gefühle erst einmal vorbei. Venus streichelt Sie wohlwollend.
2: Steinbock.
1: Nichts hält wirklich ewig. Betrachten Sie Ihre derzeitige Beziehung nüchterner.
3: Wassermann.
1: Menschen, die Ihnen heute begegnen, werden auch an Ihrem Fortkommen Interesse zeigen.
2: Fische.
1: Sie haben heute Gelegenheit, jemanden auf die Sprünge zu helfen. Er wird es Ihnen nicht vergessen.
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1: Ich bin Justin Hamm. Guten Morgen. Mit bewegenden Worten hat Bundespräsident Steinmeier bei einer Gedenkfeier in München an die 9 Todesopfer des Attentats am Olympia-Einkaufszentrum gedacht. Dabei wandte sich Steinmeier entschieden gegen Rassismus und Antisemitismus.
2: Niemals, meine Damen und Herren, niemals dürfen wir uns damit abfinden, dass solches Denken in unserem Land wieder Raum gewinnt. Antisemitismus und Rassismus dürfen keinen Platz in unserer Gesellschaft haben. Dafür zu sorgen, das ist unser aller Pflicht.
1: Vor 10 Jahren hatte ein 18-Jähriger in einem Fastfood-Restaurant aus rassistischen Motiven 8 Jugendliche und eine Frau erschossen. In der Union kommt die Nominierung von Kanzleramtsminister Frei als neuer Fraktionschef gut an. CSU-Landesgruppenchef Hoffmann begrüßt die Entscheidung ausdrücklich. Unionsparlamentsgeschäftsführer Bilger spricht von einer sehr positiven Resonanz. Auch aus der SPD gibt es Zustimmung. Frei soll in einer Woche in einer Sondersitzung gewählt werden. Wer ihm als Kanzleramtschef nachfolgt, steht noch nicht fest. Paukenschlag bei Porsche. Dort könnten deutlich mehr Jobs wegfallen als bisher bekannt. Nach übereinstimmenden Medienberichten stehen 5000 zusätzliche Stellen auf der Kippe. Damit würde die Volkswagen-Tochter das Abbauprogramm nochmal verdoppeln. Für die verbleibende Belegschaft soll demnach im Gegenzug eine Beschäftigungssicherung bis Ende 2035 gelten. An der französischen Atlantikküste bei Bordeaux haben tausende Touristen vor einem Waldbrand flüchten müssen. Das Feuer hat bereits rund 800 Hektar erfasst. Etwa 500 Feuerwehrleute und mehrere Löschflugzeuge sind im Einsatz. Campingplätze und Strandbereiche wurden geräumt. Verletzt wurde bisher niemand.
3: Das Alpenwelle-Wetter heute Morgen. Viele Wolken unterwegs und vor allem in Bergnähe. Da besteht ein leichtes Schauerrisiko jetzt noch in der Früh. Tagsüber, da haben wir einen Mix aus Wolken und Sonnenschein. Vor allem am Nachmittag setzt sich immer mehr die Sonne durch. Heute bei angenehmen 21 bis 23 Grad. Die nächsten Tage, morgen und am Samstag, da wird's richtig schön. Da erwartet uns viel Sonnenschein. Wird wärmer mit morgen rund 25 Grad und am Samstag sogar bis zu 30 Grad warm. Schön. In der Nacht auf Sonntag, da kommen dann die ersten Dämpfer auf uns zu. Da sind viele Wolken am Start, erste Schauer und Gewitter. Am Sonntag wird es dann wechselhaft und zum Teil kräftige Schauer auch wieder unterwegs. Temperaturen gehen dann auch wieder zurück. Der Alpenwelle Verkehrsservice um kurz nach 6, aktuell gesperrt immer noch in Waakirchen die Straße zwischen dem Ortsausgang und dem Kreisverkehr Kammerloh. Bis Mitte Oktober umgeleitet werdet ihr über Hauser Dörfel und dann über Kammerloh. Geblitzt wird auch im Alpenwelle-Land und wie es immer so schön heißt, der frühe Vogel fängt den Wurm und die frühe Martina, die fängt den Blitzer.
4: In Wiessee von Gmund kommt, fangen sie wieder an zu blitzen.
3: Martina, danke dir fürs Melden. In Otterfing steht einer kurz vorm Ortsausgang Richtung Kreuzstraße nach der S-Bahn-Überführung in der 30er-Zone. Hat der Klaus gesehen. Klaus, danke dir. In Sauerlach steht einer am Ortsende Richtung Lanzenhaar. Dann wird geblitzt zwischen Bayrawiese und Bad Tölz, kurz vorm Abzweig nach Hechenberg auf am Parkplatz. In Geretsried steht einer am Karl-Lederer Platz, genauso in Irschenberg, am Kinderdorf und in Wörnsmühl von Richtung Fischbachau kommend auf der rechten Seite. Habt ihr noch was? Staus oder Blitzer? Gerne melden, einfach eine WhatsApp schreiben, wie es die Martina gemacht hat oder anrufen unter der 08041 799 und 4x4. Gute Fahrt!
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3: Und mit euch gemeinsam starten wir rein in den Tag. Nehmt es mir nicht übel, wenn ich heute noch ein bisschen müde wirke. Ich war gestern in München im Kino und habe mir The Odyssey angeschaut und ich war wirklich spät daheim. Deswegen umso besser, dass wir eben gemeinsam aufstehen. Habt ihr gute Tipps zum Wachwerden, außer irgendwie Kaffee trinken? Dann schreibt mir doch bitte auf WhatsApp 08041 799 und 4x4 und dann helfen wir gemeinsam, dass ich richtig wach werde. Ich kenne auf jeden Fall einen schon. Einfach mehr Musik. Survivor dabei, Burning Heart, davor Cat's Eye, Gabriella. Und wir gehen rein mit ihm hier. Für die gute Laune direkt zum Start in den Tag. Kurt Nielsen, She's So High.

0: Was ein Klassiker. Zum Wachwerden, oder? Für diesen Donnerstagmorgen. Geht fast nicht besser. Viertel nach sechs, Survivor und Burning Heart. Aktuell liegen sie gerade auf fast jedem Wochenmarkt, im Hofladen und natürlich auch im Supermarkt. Diese runden, roten Dinger. Tomaten, oh, die sind so gut im Sommer. Schmecken sie besonders aromatisch jetzt, egal ob auf dem Brot, im Salat oder einfach direkt aus der Hand raus essen. Aber woran liegt es eigentlich? Und worauf lohnt sich irgendwie beim Einkaufen ein Blick? Das alles weiß meine Kollegin Alpenwelle-Reporterin Julia Wasselkopf. Julia, warum schmecken Tomaten ausgerechnet jetzt im Sommer so viel besser?
1: Ja, weil jetzt Hauptsaison ist. Tomaten bekommen im Sommer deutlich mehr Sonnenlicht und können länger an der Pflanze reifen. Dabei bilden sie mehr Zucker und Aromastoffe. Und genau das sorgt für den intensiven Geschmack. Viele Tomaten müssen jetzt außerdem keine langen Transportwege hinter sich bringen, weil sie aus Deutschland oder der Region kommen.
0: Und jetzt mal für alle, woran erkenne ich wirklich richtig, richtig gute Tomaten?
1: Also der beste Hinweis ist tatsächlich die eigene Nase. Reife Tomaten duften am Stiel angenehm würzig und frisch. Außerdem sollten sie prall sein, eine gleichmäßige Farbe haben und keine Druckstellen. Wer verschiedene Sorten ausprobiert, der merkt schnell, kleine Cocktail- oder Datteltomaten, die schmecken oft besonders süß. Fleischtomaten, die sind kräftiger und saftiger.
0: Also kleine Cocktailtomaten, die sind schon richtig gut. Und wie bleiben die Tomaten jetzt möglichst lange aromatisch, wenn ich jetzt schon welche kaufe? Nicht, dass sie dann gleich wieder schlecht werden?
1: Ja, ganz wichtig, nicht in den Kühlschrank legen. Oh. Dort verlieren Tomaten schnell an Geschmack und ihre Konsistenz verändert sich. Besser ist ein schattiger Platz bei Zimmertemperatur. Und noch ein Tipp, Tomaten möglichst getrennt von Gurken oder Bananen lagern. Die geben nämlich Ethylen ab, ein Reifegas, das anderes Obst und Gemüse schneller altern lässt.
0: Krass, und wer jetzt Lust bekommen hat, der Sommer ist die beste Zeit, einfach mal Tomaten pur zu essen. Oft braucht's außer ein bisschen Salz und gutem Olivenöl eigentlich gar nichts mehr. Vielleicht jetzt auch für euren Morgen als Frühstück. Einfach mal ausprobieren. Startet gut rein in den Donnerstag.
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0: 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Um genau 6.30 Uhr, halb sieben.
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2: Mit Herbert Wieting. Nach fremdenfeindlichen Beleidigungen in Holzkirchen hat die Kriminalpolizei Wohnungen tatverdächtiger Schüler im Landkreis Miesbach durchsucht. Laut Polizei geht es um 7 Jugendliche im Alter von 15 bis 17 Jahren. Sichergestellt wurden elektronische Geräte, Mobiltelefone und Speichermedien. Ermittelt wird wegen politisch motivierter Kriminalität aus dem rechten Spektrum. Bei Bauarbeiten in der Geisacher Straße in Bad Tölz ist eine Gasleitung beschädigt worden. Ein angrenzendes Gebäude wurde vorsorglich evakuiert. Die Gasleitung wurde verschweißt. Gegen 17 Uhr konnten die evakuierten Menschen wieder zurück in das Gebäude. Und Königsdorf wird zur Zeltstadt für mehr als 600 Pfadfinder. Ab Samstag wird in der Jugendsiedlung Hochland ein Großzeltlager entstehen. Geplant sind Workshops und internationaler Austausch mit Gästen aus Bolivien und Irland.
0: Das Alpenwelle-Wetter. Heute Morgen sind noch viele Wolken unterwegs und vor allem in der Nähe von den Bergen. Da gibt es ein leichtes Schauerrisiko. Ansonsten tagsüber immer wieder einen Sonne-Wolken-Mix. Am Nachmittag setzt sich die Sonne immer mehr durch bei Temperaturen um die 21 bis 23 Grad. Die weiteren Aussichten morgen und am Samstag erwartet uns sehr viel Sonnenschein. Es wird immer wärmer mit morgen rund 25 Grad und am Samstag, da geht es schon hoch auf 30 Grad. Wie schaut es denn gerade aus in den Städten und in den Gemeinden im Alpenwelle-Land? Bernried gerade 10 Grad, bei euch in Hausham 13 Grad und 14 Grad hat es in Seeshaupt. Der Alpenwelle-Verkehrsservice um kurz nach halb sieben. Vorsicht weiterhin gesperrt in Wackirchen. Die Straße zwischen dem Ortsausgang und dem Kreisverkehr Kammerloh bis Mitte Oktober, weil die Straße hier eben breiter gemacht wird, umgeleitet wird über Hauser Dörfel. Geblitzt wird auch im Alpenwelle-Land und da haben wir einen stehen am Ortseingang von Bad Wiese, wenn ihr aus Richtung, aus Richtung Gmund kommt, kurz verrutscht. In Otterfing steht noch einer, kurz vorm Ortsausgang Richtung Kreuzstraße nach der S-Bahn-Überführung in der 30er-Zone. In Sauerlach steht einer, Ortsende Richtung Lanzenhaar. Zwischen Bayerwiese und Bad Tölz wird geblitzt, kurz vorm Abzweig nach Hechenberg auf am Parkplatz. Dann steht noch einer in Geretsried am Karl-Lederer Platz und in Irschenberg am Kinderdorf und dann haben wir noch einen stehen in Wörnsmühl von Richtung Fischbachau kommen, steht da rechts auf der Straße. Habt ihr noch was? Staus oder Blitzer? 08041 799 und 4x4. Gute Fahrt.
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0: Mit mir Thomas Wiegele und den ganz aktuellen Hits Lady Gaga. Oh, gemeinsam aufstehen, einmal kurz strecken, wach werden zu Westlife. Der beste Mix für euren Donnerstagmorgen. Wir gehen rein mit einem Lied, das kenne ich eigentlich nur aus den alten FIFA-Spielen. Komm Erinnerungen hoch, John Newman. Startet gut rein in den Donnerstagmorgen. Love Me Again, die gute Laune für den Start in den Tag gibt's nur bei uns auf eurer Alpenwelle.

Genau 6.45 Uhr. Genau 6.45 Uhr hier die Alpenwelle Morning Show. Und ab heute können wir wieder in die

0: gesagt, wir könnten ja Sachen rausschneiden. Du willst ja nie was rausschneiden.
1: Ich will das nicht rausschneiden.
0: Mhm. Es gehört dazu. Das Leben geht ja hoch und runter, Ups und Downs. Und darum denke ich, müssen die Downs müssen auch mal rein. Ich kann ja nicht immer nur das Beauty-Gesicht
1: Die Downs sind drin, sagen wir es mal so.
0: Die sind auf jeden Fall drin.
2: Ja, und bestimmt gibt es auch Einblicke in den Studioalltag von Tokyo Hotel. Die Band, die arbeitet ja gerade an einem neuen Album und im November geht es dann auf große Stadiontour durch Deutschland. Ich finde ja die zwei total lustig. Und ich schaue mir auch Kaulitz und Kaulitz Sau gerne an. Ab heute wieder die neue Staffel.

0: Matthew Wilder für euren Donnerstagmorgen um 6.48 Uhr. Hier die Alpenwelle Morning Show. Schönen guten Morgen. Habt einen schönen Start in den Tag.
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1: Ich bin Justin Hamm. Guten Morgen. Die deutsche Wirtschaft wird in den nächsten 20 Jahren nur sehr schwach wachsen und das auch nur, wenn Unternehmen stark auf Digitalisierung und KI setzen. Das zeigt eine Studie im Auftrag der Vereinigung der Bayerischen Wirtschaft, die SZ berichtet. Die Forscher rechnen mit einem durchschnittlichen Wachstum von gerade einmal 0,9% pro Jahr. Der Hauptgrund: wegen sinkender Geburtenraten stehen immer weniger Menschen auf dem Arbeitsmarkt zur Verfügung. 10 Jahre nach dem rassistischen Attentat am Olympia-Einkaufszentrum in München gab es gestern eine große Gedenkfeier. Die Familien der 9 Todesopfer waren dabei und auch einige Demonstranten. Sie kritisieren unter anderem, dass die Ermittler jahrelang Mobbing als Hauptgrund für die Tat angaben und nicht Rassismus. Pia Wegner berichtet.
2: Auch die Angehörigen selbst haben in ihren Reden ordentlich protestiert. Wir wurden von der Politik alleine gelassen. Wir haben seit 10 Jahren dieselben Fragen und bekommen seit 10 Jahren keine Antwort darauf. Mit Sätzen wie diesen haben sie ihre Wut zum Ausdruck gebracht. Es ging ihnen nämlich nicht nur darum zu erinnern, es ging ihnen auch um die fehlende Aufarbeitung nach diesem Anschlag.
1: Die Bundesregierung weitet offenbar die umstrittenen Abschiebungen nach Afghanistan aus. Laut hessischem Innenministerium gilt die bisherige Beschränkung auf Straftäter und Gefährder nicht mehr. Scharfe Kritik gibt es, weil die Bundesregierung dafür mit den islamistischen Taliban zusammenarbeitet. Der Nürnberger Stadtrat hat entschieden, wie das Max-Morlock-Stadion umgebaut wird. Es soll künftig eine reine Fußballarena mit rund 50.000 Plätzen werden, ohne Leichtathletiklaufbahn, dafür mit Tribünen direkt am Spielfeld. Die achteckige Form bleibt erhalten. Die Kosten werden auf rund 270 Millionen Euro geschätzt.
3: Und jetzt ist das eigentlich so ein Kultstadion in Nürnberg, finde ich, das Max-Morlock-Stadion. Das sieht eigentlich schon richtig cool aus. Aber hey, ich bin sehr gespannt, wie es nach der Modernisierung so aussieht. Jetzt schauen wir erst einmal aufs Alpenwelle-Wetter. Heute Morgen viele Wolken sind unterwegs in der Nähe von den Bergen. Kann es dann auch mal ganz leicht regnen. Tagsüber, da haben wir aber einen Mix aus Wolken und viel Sonne. Vor allem am Nachmittag setzt sich dann immer mehr die Sonne durch. Temperaturen heute 21 bis 23 Grad. Die weiteren Aussichten: morgen und am Samstag erwartet uns auch viel Sonnenschein. Es wird wärmer, rund 25 Grad. Und am Samstag, da kann es sogar noch höher gehen, auf bis zu 30 Grad. In der Nacht auf Sonntag, da kommen dann erste Schauer und Gewitter auf uns zu. Am Sonntag dann selbst wird es wechselhaft. Teilweise regnet es aber noch weiter, relativ stark. Temperaturen gehen dann erstmal wieder zurück. Der Alpenwelle Verkehrsservice um kurz nach 7 weiterhin gesperrt. Natürlich die Straße in Markirchen zwischen dem Ortsausgang und dem Kreisverkehr Kammerloh. Bis Mitte Oktober laufen hier Bauarbeiten. Die Straße wird ein bisschen breiter gemacht. Umgeleitet werdet ihr über Kammerloh. Und Hauser Dörfel, sorry. Geblitzt wird auch im Alpenwelle-Land, und zwar Ortseinfahrt von Bad Wiessee, wenn ihr aus Richtung Gmund kommt. In Otterfing steht einer, kurz vorm Ortsausgang Richtung der Kreuzstraße, und zwar nach der S-Bahn-Überführung in der 30er-Zone. Dann steht noch ein Blitzer in Sauerlach, Ortsende Richtung Lanzenhaar. Zwischen Bayerwies und Bad Tölz wird geblitzt, kurz vorm Abzweig nach Hechenberg auf dem Parkplatz. In Geretsried steht er am Karl-Lederer-Platz, genauso in Irschenberg am Kinderdorf und in Wörnsmühl von Richtung Fischbachau kommend. Habt ihr noch was? Staus oder Blitzer? 08041 799 und 4x4. Gute Fahrt.
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3: Einen wunderschönen guten Morgen. Aktuell ist es doch irgendwie so, in der Früh, dass wir uns die Frage stellen, hey, ziehe ich jetzt eine Jacke an oder reicht bloß ein Pulli überm T-Shirt? Weil es ist aktuell echt ein bisschen frisch in der Früh. Aber wir starten trotzdem gut rein mit einer heißen Tasse Kaffee, mit uns und einfach mehr Musik. Army of Lovers, Give My Life, gleich hier für euch davor. Selig, schön emotional, alles auf einmal, und wir gehen rein mit einer Frau aus London, die wahnsinnig durchstartet. Es ist Olivia Dean und Man I Need um 7.04 Uhr.

0: Viertel nach sieben hier die Alpenwelle Morning Show. Army of Lovers, Give My Life. Hier an eurem Donnerstagmorgen. Die Sommerferien, die rücken immer näher und viele von euch haben vielleicht schon den nächsten Urlaub fest im Blick. Und so toll Urlaub machen ja ist, manchmal da ist einfach der Wurm drin. Ob verpasster Flug, irgendwie ein schlechter Kaffee im Hotel oder eine Woche Dauerregen. Wir haben mal in der Alpenwelle-Redaktion uns so ein bisschen rumgefragt, was denn unsere größten Urlaubsfails jemals waren.
1: Bei der Radtour von München nach Paris kein Hotel zu finden, im Gartenhäuschen zu schlafen, Schee, mit 1000 Mücken.
2: Boah, ich glaube, dass ich mit meinem Ex-Freund da war.
3: Dass ich mich einmal für den billigeren Flug entschieden habe, der nur 300 Euro statt 1000 Euro kostet, dafür aber 24 Stunden am Flughafen warten musste.
4: Wir wollten auf einen recht abgelegenen Campingplatz mitten in den Bergen und kamen mitten in der Nacht erst in der nächsten Stadt an, hatten uns nicht überlegt, wie kommen wir jetzt noch zu dem Campingplatz, haben lange rumtelefoniert und dann am Ende noch für sehr viel Geld ein außerplanmäßig fahrendes Taxi bekommen.
0: Ei, das ist ein bisschen kostspielig, so wie sich's anhört beim Alex. Aber ich kann euch sagen, den Campingplatz, den haben sie Gott sei Dank noch erreicht. Wenn ich mal überlege, was hatte ich denn für einen Urlaubsfail? Ich kann mich an keinen Urlaubsfail, ehrlich gesagt, so groß erinnern. Aber wenn ihr einen habt, eine witzige Story, dann schickt uns doch einfach eine WhatsApp unter der 08041 799 und 4x4. Erzählt uns von euren größten Urlaubsfails. Danke an alle, die uns da schon mal was geschickt haben. Wir hören rein in eure Fails. Tobi und Romy haben nämlich mit uns die mal geteilt.
5: Ich bin die Romy aus Lengries und habe mir an meinem ersten Urlaubstag gleich mal einen fetten Sonnenbrand geholt. Ja.
6: Also, ich bin der Tobias aus Münzing und vor 4 Jahren habe ich im Venedig-Urlaub am ersten Tag Corona bekommen.
0: Oh, das weckt ganz, ganz schlimme Erinnerungen. Habt ihr noch witzigere Stories? Dann gebt uns gerne direkt Bescheid. 08041 799 und 4x4. Einfach eine kurze WhatsApp schreiben oder eine Sprachnachricht uns schicken. Würde mich mal wahnsinnig interessieren. Kommt gut rein in diesen Donnerstag, 7:17 Uhr.

0: Bruno Mars, Billionär. 7.20 Uhr hier die Alpenwelle Morning Show. Gleich ein schöner Klassiker mit Rick Astley. Whenever you need somebody. Nur hier für euch auf eurer Alpenwelle.
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1: Genau, 7.30 Uhr haben wir es jetzt, 7:30.
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2: Mit Herbert Wieting. Nach fremdenfeindlichen Beleidigungen in Holzkirchen hat die Kriminalpolizei Wohnungen tatverdächtiger Schüler im Landkreis Miesbach durchsucht. Laut Polizei geht es um 7 Jugendliche im Alter von 15 bis 17 Jahren. Sichergestellt wurden elektronische Geräte, Mobiltelefone und Speichermedien. Ermittelt wird wegen politisch motivierter Kriminalität aus dem rechten Spektrum. Landtagspräsidentin Ilse Aigner hat ehrenamtliche Helfer aus den Landkreisen Bad Tölz, Wolfratshausen und Miesbach im Schleißheimer Schlosspark empfangen. Bei dem traditionellen Sommerfest der Volksvertretung standen dieses Jahr vor allem die ehrenamtlichen Kräfte im Sport im Mittelpunkt. Und wir blicken in den Landkreis Weilheim-Schongau. Eine Projektgruppe prüft, ob eine Surfwelle in Weilheim technisch, ökologisch und wirtschaftlich sinnvoll realisiert werden könnte. Eine solche Anlage könnte das Freizeit- und Sportangebot der Stadt erweitern. Beispiele aus München zeigen, dass ähnliche Projekte erfolgreich umgesetzt werden konnten.
1: Boah, das wäre ja gar nicht schlecht. Das Alpenwelle-Wetter heute eher nicht so krass zum Surfen da. Heute Morgen viele Wolken am Start, leichtes Schauerrisiko in den Bergen. Dazu noch einen Mix dann im Laufe des Tages aus Wolken und Sonnenschein. Am Nachmittag setzt sich dann immer mehr die Sonne durch. Temperaturen erreichen heute 21 bis 23 Grad. Bei euch in Fischbach-Au gerade 13 Grad, Greiling 14 Grad und auch 14 Grad bei euch in Miesbach. Morgen und am Samstag haben wir ganz viel Sonnenschein. Es ist das Highlight der Woche zum Wochenendstart. Eigentlich wird wärmer, morgen rund 25 Grad und am Samstag schon bis zu 30 Grad. Der Alpenwelle Verkehrsservice um kurz nach 7:30. Es staut sich, staut sich schon gerade. Auf der B472 in Bad Tölz, wenn ihr aus Bad Heilbrunn kommt, hier eben hoch in Richtung Flint-Kaserne, wegen am Berufsverkehr. Aktuell noch gesperrt in Markirchen, die Straße zwischen dem Ortsausgang und dem Kreisverkehr Kammerloh. Bis Mitte Oktober hier wegen einer Baustelle umgeleitet wird über Hauser Dörfel. Geblitzt wird auch im Alpenwelleland und zwar steht da einer an der Ortseinfahrt von Bad Wiessee, wenn ihr aus Richtung Gmund kommt. In Otterfing wird geblitzt, kurz vorm Ortsausgang Richtung Kreuzstraße, hier direkt nach der S-Bahn-Überführung in der 30er-Zone. In Sauerlach steht einer am Ortsende Richtung Lanzenhaar, genauso zwischen Bayerwies und Bad Tölz, kurz vorm Abzweig nach Hechenberg auf am Parkplatz. In Geretsried wird geblitzt am Karl-Lederer-Platz, in Irschenberg am Kinderdorf und in Wörnsmühl steht einer von Richtung Fisch. Fischbach-Au kommend rechts. Habt ihr noch was? Staus oder Blitzer 08041 799 und 4x4. Gute Fahrt.
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1: Mit mir Thomas Wiegele. Sonnenschein, Palmen, Eistee. Und Shakira, Top Kombi.
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1: Es wäre ein perfekter Start in den Tag. Dai Dai hier gleich für euch. 3 Hits am Stück. Davon noch die Imagine Dragons. Und wir gehen rein mit einem Klassiker für euch. Rod Stewart ölt die Stimmen. Motown Song. Einen schönen Donnerstagmorgen mit uns, mit eurer Alpenwelle. 7.33 Uhr.

0: 7.44 Uhr hier, die Alpenwelle Morning Show mit Shakira und Burner Boy. Und jetzt geht's wieder hoch in die Sterne. Was sagt denn das Horoskop?
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2: Wieder. Ein geruhsamer Arbeitstag steht Ihnen bevor. Sie können Ihr Pensum ohne Schwierigkeiten erledigen.
1: Stier.
2: Verschwenden Sie keine Zeit mit anderen. Es gibt für Sie Möglichkeiten, etwas für sich selbst zu tun.
3: Zwilling.
2: Was Sie dringend brauchen, ist Ruhe. Vermeiden Sie endlose Diskussionen und zusätzliche Arbeiten.
1: Krebs.
2: Sind Sie mit dem falschen Fuß aufgestanden? Wundern Sie sich nicht über schräge Blicke von Kollegen.
3: Löwe.
2: Beruflich machen Sie einen Sprung nach vorn. Pflegen Sie trotzdem alte Beziehungen.
1: Jungfrau.
2: Sie sollten an die Arbeit denken. Zeit für Ihre Hobbys und für die Liebe haben Sie später immer noch.
3: Waage.
2: Der Tag ist von aufregenden Begegnungen gekennzeichnet. Es können sich Dauerbrenner entwickeln.
1: Skorpion.
2: Sie sind voll einsatzfähig. Ziehen Sie ruhig alles durch, was Ihnen so vorschwebt.
3: Schütze.
2: Zum Glück ist es mit der Achterbahn der Gefühle erst einmal vorbei.

0: Die Fine Young Cannibals, 7.49 Uhr. Das Toast heute oder das Müsli schmeckt besonders gut an diesem Donnerstagmorgen. Kommt gut rein, gleich mit unserem letzten Song der Stunde. Dann ist der Schmidt-Bauer da mit Pack mit O. Und davor eine schöne Rocknummer von den Foo Fighters und Wheels. Schönen guten Morgen.
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1: Der letzte Song der Stunde, a gescheiter Alpensound, gleich hier auf der Alpenwelle.
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1: Ich bin Justin Hamm. Guten Morgen. Die deutsche Wirtschaft wird in den nächsten 20 Jahren nur sehr schwach wachsen und das auch nur, wenn Unternehmen stark auf Digitalisierung und KI setzen. Das zeigt eine Studie im Auftrag der Vereinigung der Bayerischen Wirtschaft, die SZ berichtet. Die Forscher rechnen mit einem durchschnittlichen Wachstum von gerade einmal 0,9% pro Jahr. Der Hauptgrund: wegen sinkender Geburtenraten stehen immer weniger Menschen auf dem Arbeitsmarkt zur Verfügung. 10 Jahre nach dem rassistischen Attentat am Olympia-Einkaufszentrum in München gab es gestern eine große Gedenkfeier. Die Familien der 9 Todesopfer waren dabei und auch einige Demonstranten. Sie kritisieren unter anderem, dass die Ermittler jahrelang Mobbing als Hauptgrund für die Tat angaben und nicht Rassismus. Pia Wegner berichtet.
2: Auch die Angehörigen selbst haben in ihren Reden ordentlich protestiert. Wir wurden von der Politik alleine gelassen. Wir haben seit 10 Jahren dieselben Fragen und bekommen seit 10 Jahren keine Antwort darauf. Mit Sätzen wie diesen haben sie ihre Wut zum Ausdruck gebracht. Es ging ihnen nämlich nicht nur darum zu erinnern, es ging ihnen auch um die fehlende Aufarbeitung nach diesem Anschlag.
1: Die Bundesregierung weitet offenbar die umstrittenen Abschiebungen nach Afghanistan aus. Laut hessischem Innenministerium gilt die bisherige Beschränkung auf Straftäter und Gefährder nicht mehr. Scharfe Kritik gibt es, weil die Bundesregierung dafür mit den islamistischen Taliban zusammenarbeitet. Der Nürnberger Stadtrat hat entschieden, wie das Max-Morlock-Stadion umgebaut wird. Es soll künftig eine reine Fußballarena mit rund 50.000 Plätzen werden, ohne Leichtathletiklaufbahn, dafür mit Tribünen direkt am Spielfeld. Die achteckige Form bleibt erhalten. Die Kosten werden auf rund 270 Millionen Euro geschätzt.
3: Das Alpenwelle-Wetter heute Morgen kann es noch ein bisschen bewölkt sein. Und dann tagsüber haben wir auch einen Mix aus Wolken und Sonne, aber vor allem am Nachmittag, da setzt sich die Sonne immer mehr durch. Temperaturen haben wir heute um die 21 bis 23 Grad. Schauen wir uns die nächsten Tage an. Morgen und am Samstag erwartet uns sehr, sehr viel Sonne. Es wird wärmer mit morgen rund 25 und am Samstag bis zu 30 Grad. In der Nacht auf Sonntag, da kommen vom Werdenfelser Land her erste Schauer und Gewitter auf uns zu. Am Sonntag, da kann es dann wechselhaft werden mit kräftigen Schauern und Gewittern. Der Alpenwelle Verkehrsservice um kurz nach 8. Servus auf die Straßen. Es staut sich gerade ganz leicht wegen Berufsverkehr in Bad Tölz. Auf der B472 am Greilinger Berg haben wir einen Stau, hier 10 bis 15 Minuten, die es länger dauert. Geblitzt wird auch im Alpenwelle-Land in der Ortseinfahrt von Bad Wiese, wenn ihr aus Richtung Mund kommt. In Otterfing haben wir einen stehen, kurz vorm Ortsausgang Richtung Kreuzstraße nach der S-Bahn-Überführung in der 30er-Zone. In Sauerlach steht einer, Ortsende Richtung Lanzenhaar. Zwischen Bayrawies und Bad Tölz steht einer kurz vorm Abzweig nach Hechenberg auf einem Parkplatz. In Geretsried steht er am Karl-Lederer-Platz. In Irschenberg am Kinderdorf und in Wörnsmühl wird geblitzt, von Fischbachau kommend rechts. Habt ihr noch was? Staus oder Blitzer? 08041 799 und 4x die 4. Gute Fahrt!
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3: Einen wunderschönen guten Morgen. Wir machen uns diesen Tag ganz entspannt. Wir haben einfach mehr Musik für euch dabei und gute Laune mit Betty Midler, Beast of Burden. Davor DJ O, End of Beginning. Und wir gehen rein mit ihr hier, Nelly Furtado. Leider ja ihre Bühnenkarriere jetzt beendet, aber sie ist weiter präsent bei uns im Radio.

0: Bette Midler, Beast of Burden, es ist 7:45 Uhr, hier die Alpenwelle Morning Show und ich freue mich ja jedes Mal, wenn ich nicht alleine im Studio bin, weil alleine, mit mehr Leuten ist es immer entspannter und ich habe einen ganz, ganz besonderen Gast bei mir. Es ist Patrick Kohlert, der neue Bürgermeister der Stadt Geretsried. Hallo Herr Kohlert, schön, dass Sie da sind.
1: Schönen guten Morgen und danke für die Einladung.
0: Ja, schön, dass Sie den Weg hierher gefunden haben. Wir quatschen heute mal so ein bisschen über Ihre Karriere in der Stadt und jetzt eben das Amt des Bürgermeisters. Nehmen Sie uns doch mal mit. Wir schauen mal so ein bisschen in die Vergangenheit. Der alte Bürgermeister, der ist noch am Start. Jetzt geht's in die Wahlen und Sie überlegen, hey, ich will eigentlich Bürgermeister werden. Warum haben Sie denn kandidiert?
1: Eigentlich ging schon mit der Wahl vorher los. Ich habe mich über die Stadtentwicklung der letzten Jahre sehr, sehr aufgeregt. Mhm. Und irgendwann hat meine Frau am Küchentisch gesagt, also entweder hältst du jetzt die Klappe, ich kann das Thema nicht mehr hören, oder du änderst was. Aus der Idee ist dann zusammen mit Volker Reh, im alten CSU-Stadtrat, die Geretsrieder Liste entstanden. Ja. Das war so im Dezember. Und im März sind wir dann angetreten bei der Wahl und haben dann 10% erreicht. Und dann habe ich im Stadtrat die letzten 6 Jahre gemerkt, hey, da läuft nicht vieles so, wie du das vorstellst. Das ist eine Kommune, wo ich auch meine Lehre gemacht habe und habe dann auch mit den Mitarbeitern gesprochen, hast du gemerkt, die Stimmung ist nicht die beste. Und habe gesagt, das kannst du besser. Mhm. Und dann war wieder die Frau und hat gesagt, ja, dann tritt halt endlich an. Und dann haben wir das gemacht.
0: Und dann hat es funktioniert, quasi von unten auf angefangen bis ganz nach oben gearbeitet sozusagen.
1: Im Endeffekt vom Lehrling zum Rathauschef, ja.
0: Wahnsinn. Und nehmen Sie uns doch mal mit, ich stelle mir das immer so vor allem, wenn man so einen Wahlkampf führen muss. Wie ist das denn so? Wie erlebt man so einen Wahlkampf?
1: Also erstens kommt es anders und zweitens, als man denkt. Also man hat am Anfang das Gefühl, man muss ganz viel machen und so weiter und dann läuft es einfach. Also ich hatte das Glück, ein unglaublich tolles Team zu haben. Also alle Kandidaten von der Geretsrieder Liste haben wirklich alle mitgearbeitet. Jeder hat was eingebracht. Ob es einer war, der mit uns Plakate gespackst hat, ob es eine war, die für uns die ganzen Designs gemacht hat. Also da war ein unglaubliches Team im Hintergrund für das Ganze. Und auf der Straße war es einfach nur schön. Also ich hatte ganz, ganz wenig Gespräche, wo einer gesagt hat, sie würde ich niemals wählen oder sonst. Es waren immer offene Gespräche, es waren immer kurzweilige Momente und eigentlich von Woche zu Woche hat es mir Spaß gemacht.
0: Und das ist doch eigentlich so ein bisschen das Ziel, oder? Dass man miteinander redet und nicht irgendwie gegeneinander.
1: Ja, und du hast einfach gemerkt, die Ansätze, die du verfolgst, werden gut gefunden und du hast einen Zuspruch bekommen und das bestärkt einen auch. Und das hat dann schon wirklich Spaß gemacht und wenn dann die Familie noch mitzieht, dann ist es wirklich eine runde Sache.
0: Ja, und ist es dann auch sozusagen so ein bisschen, ich stelle mir einen Wahlkampf, blöd gesagt, immer so ein bisschen vor wie in so einem Film, dass man dann total nervös ist und total irgendwie drum kämpft und diskutiert, hey, was macht man denn oder wie geht man denn in einem Wahlkampf vor? Überlegt man sich erst die Themen, dann plant man, wie man vorgeht oder wie läuft es?
1: Also wir haben uns im Team zusammengesetzt und gesagt, welche Themen wollen wir bespielen, welche Themen sind uns am stärksten wichtig, haben uns davor aber noch 2-3 Stände nur Umfragen gemacht, also hatten so einen Umfragebogen, wo die Leute selber gefragt haben, was so wichtig ist, haben den dann ausgewertet, haben das mit unseren Bestrebungen so verglichen, haben gesagt, okay, manche Sachen passen, manche Sachen hat man mehr oder weniger auf dem Schirm und haben danach das Wahlprogramm ausgerichtet und haben dann die Themen auch mit Plakaten, mit Social Media, wir haben dann so 6 Videos auch gedreht mit Schwerpunkten und das dann so entsprechend gespielt.
0: Und dann ging es natürlich in die Wahl und dann erst einmal das Ergebnis, hey, es geht in die Stichwahl und wirklich, die haben sie sich sehr, sehr knapp für sich entschieden, 51,8% war es dann. Was haben Sie sich denn da gedacht und haben Sie vielleicht auch mit dem Ergebnis gerechnet?
1: Also das Ergebnis an sich war sensationell. Also im ersten Wahlgang war es ja, glaube ich, 42 zu knapp 25%. Das war eigentlich die größte Aufholjagd, was ich jetzt so gesehen habe im ganzen Oberland. Ja. Von dort aus war es erstmal sensationell und die Freude war einfach riesig.
0: Ja, das glaube ich.
1: Und man ist dann einfach nur stolz und auch glücklich, dass es gepasst hat. Und alles andere muss man, glaube ich, erst ein paar Wochen danach realisieren. Also manchmal kneife ich mich heute noch, dass ich jetzt nicht mehr ins Auto steige und zu meinem alten Arbeitgeber fahre, sondern jetzt zu Fuß über den Rathausplatz ins Rathaus gehe.
0: Ja, und dann vor allem, ich stelle mir das so vor, wenn man dann weiß, oh, jetzt ist das Ergebnis amtlich, dann checkt man es wahrscheinlich erstmal gar nicht so, wie Sie es gerade schon gesagt haben. Hey, ich werde jetzt Bürgermeister.
1: Also am Wahlabend war es wirklich so, ich lag von Anfang an immer leicht vorne und irgendwann habe ich gedacht, boah, jetzt kannst du dir langsam überlegen, was du der Presse sagst und dann kam ein Briefwahlbezirk, wo ich, glaube ich, nochmal 1,5% gefallen bin. Da war es nochmal richtig knapp. Und dann denkst du so, okay, jetzt wird es aber nochmal richtig, richtig eng. Und dann war es ausgezählt und ich weiß noch, wir haben sie bei mir daheim im Wohnzimmer verfolgt mit Freunden und Familie und irgendwann schreit dann einer hinten links im Eck, jetzt hast du es. Und alle kommen auf dich zugestürmt, allen voran die Kinder und ich sage, kann ich erst ein Handy haben? Ich muss das Ergebnis selber sehen. Ich brauche das schwarz auf weiß sozusagen. Und erst, wo ich wirklich gesehen habe, dass alle Wahllokale auf grün war, dann ging es los. Und dann haben wir wirklich eine sehr berauschte Nacht gehabt.
0: Ich wollte gerade fragen, wie feiert man das dann? Da wird wahrscheinlich schon mal Heuwe dann aufgemacht.
1: Also ich habe es bei mir im WhatsApp-Status geteilt, Party steigt bei mir daheim und habe das mit den allen Freunden geteilt und habe gedacht, wer mit mir befreundet ist, der weiß, wo ich wohne. Und es kamen dann immer mehr und ich glaube, bis auf meinen 30. Geburtstag war die Hütte selten so voll.
0: Ja, wunderbar. Und jetzt können Sie sich eben offiziell so betiteln, Bürgermeister der Stadt Geretsried. Und wie es da ausschaut mit den Aufgaben und wie sich das anfühlt und wie Sie sich gelebt haben. Das erfahren wir gleich hier in einer halben Stunde auf der Alpenwelle. Wir hören uns gleich wieder nach einfach mehr Musik.

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0: Luna bei Lando, der Sommersound für euren Start in den Tag um gleich 8.30 Uhr, 8:30, 8:30.
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2: Mit Herbert Wieting. Bei Bauarbeiten in der Geisacher Straße in Bad Tölz ist eine Gasleitung beschädigt worden. Ein angrenzendes Gebäude wurde gestern Nachmittag vorsorglich evakuiert. Die Gasleitung wurde verschweißt und die evakuierten Menschen konnten wieder in das Gebäude. Am Irschenberg hat eine Zivilstreife einen Mann nach riskanter Raserei auf der A8 gestoppt. Eine Frau hatte den Notruf gewählt. Laut Polizei fuhr der dunkle Wagen Richtung Salzburg, überholte mehrfach verbotswidrig rechts und schnitt andere Autos. Eine Videomessung bestätigte dichtes Auffahren, Nötigungen und erhebliche Tempoverstöße bei starkem Reiseverkehr. Bei Bernau am Chiemsee endete die Fahrt. Der 56-jährige Fahrer aus dem Landkreis Koblenz zeigte sich wenig einsichtig. Sein Führerschein wurde sichergestellt. Und wir blicken in den Landkreis Garmisch-Partenkirchen. Ab Montag soll der Ratgeber Vorsorge für Krisen und Katastrophen an alle Haushalte im Landkreis Garmisch-Partenkirchen verteilt werden. Gemeinden werden die Weitergabe übernehmen, teils wird die Post zustellen. Die Broschüre erklärt unter anderem Notvorräte und Kochen ohne Strom. Auch praktische Checklisten werden enthalten sein.
0: Das Alpenwelle-Wetter gerade bei euch in Gmund messen wir 14 Grad, in Miesbach 15 Grad und 16 Grad sind es bei euch in Schlehdorf. Heute haben wir den ganzen Tag über so einen Mix aus Wolken, Sonne, mal zeigt sich die Sonne öfter, mal die Wolken. Aber vor allem am Nachmittag setzt sich dann die Sonne durch, können wir uns freuen bei Temperaturen um die 21 bis 23 Grad. Schauen wir uns die nächsten Tage an, morgen und am Samstag sind so ein bisschen die Highlight-Tage, würde ich sie nennen. Viel Sonnenschein haben wir, es wird wärmer, morgen schon rund 25 Grad und am Samstag bis zu 30 Grad. Am Sonntag dann der Downer, da kommen vom Werdenfelser Land her erste Schauer und Gewitter auf uns zu und dann kann es am Sonntag auch noch einmal sauber regnen. Der Alpenwelle Verkehrsservice um kurz nach 8:30 aktuell gesperrt in Wackirchen. Die Straße zwischen dem Ortsausgang und dem Kreisverkehr Kammerloh. Bis Mitte Oktober bleibt hier dicht. Ihr werdet umgeleitet über Hauserdörfel und Kammerloh. Geblitzt wird auch im Alpenwelle-Land. In Bad Wiessee steht einer, in der Ortseinfahrt von Gmund kommend. In Otterfing haben wir einen stehen, kurz vorm Ortsausgang Richtung Kreuzstraße, nach der S-Bahn-Überführung in der 30er-Zone. In Sauerlach steht einer, Ortsende Richtung Lanzenhaar. Genauso zwischen Bayrawies und Bad Tölz, kurz vorm Abzweig nach Hechenberg auf dem Parkplatz blitzen's da. In Geretsried steht einer, am Karl-Lederer-Platz, in Irschenberg am Kinderdorf und dann steht noch ein Blitzer in Wörnsmühl von Richtung Fischbach-Au kommend auf der rechten Seite. Habt ihr noch was? Staus oder Blitzer? 08041 799 und 4x die 4. Gute Fahrt.
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0: Mit mir Thomas Wiegele und zu Gast heute der erste Bürgermeister der Stadt Geretsried, Patrick Kohlert. Gleich mehr dazu.

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1: 8.42 Uhr, Jupiter Jones, wo diese Liebe hinfällt. Hier in der Alpenwelle Morning Show und ich bin nicht alleine. Bei mir zu Gast der Bürgermeister der Stadt Geretsried, Patrick Kohlert. Hallo Herr Kohlert.
2: Schönen guten Morgen.
1: Jetzt haben wir ja schon in dem Teil davor über den Wahlkampf gesprochen, über die Zeit, bevor Sie Bürgermeister waren. Jetzt nehmen Sie uns doch mal mit. Jetzt sind Sie Bürgermeister. Wie waren denn so die ersten Tage? Erst einmal ungewohnt, in ein anderes Büro zu gehen wahrscheinlich.
2: Definitiv ungewohnt. Nicht nur, was viel, viel größer ist, das neue Büro, sondern die Tage sind wesentlich länger, kommen die aber definitiv kürzer vor. Also die Tage vergehen wie im Flug, weil sie wirklich abwechslungsreich und komplett durchgetaktet sind. Aber es macht ungeheuren Spaß.
1: Das glaube ich. Und wie wurde man denn erstmal dann begrüßt im Rathaus?
2: Also die beiden Damen aus dem Vorzimmer haben ihren Arbeitsplatz sehr nett gestaltet. Da war so ein kleines Willkommenspackage da.
1: Ach cool.
2: Und danach habt ihr uns im Vorfeld abgestimmt, dass ich wirklich alle Mitarbeiter persönlich begrüße. Und ich wollte nicht, dass alle ins Rathaus kommen und ich da eine große Rede halte, sondern ich habe wirklich jeden an seinem Arbeitsplatz besucht, habe mich dort vorgestellt und habe dann auch gleich gesagt, also wenn was ist, meine Tür ist immer offen, ihr könnt immer kommen. Und so langsam glauben es auch alle, dass es so ist. Und immer wieder kommt einer und sagt, ich hätte kurz was und ich brauche kurz was. Und es ist schön, dass diese erste Message langsam verstanden wird.
1: Ja, total cool. Und wenn man jetzt mal so ein bisschen aufs Inhaltliche schaut, jetzt sind Sie der Bürgermeister. Was sind denn die Ziele für die Stadt?
2: Also wir haben eine ganz große Aufgabe, das ist unsere Erweiterung der Mittelschule. Die hat der Vorgänger begonnen und ich darf es jetzt fortführen und zu Ende bringen. Da hatte ich jetzt auch den Spatenstich. Das ist ein Projekt mit 55 Millionen. Nach Förderung sind es dann noch 38, die wahrscheinlich bei uns als Kommune hängen bleiben. Und so eine große Baumaßnahme zu stemmen, ist für eine, auch für eine Stadt in unserer Größenordnung wirklich eine riesige Baustelle.
1: Ja.
2: Vor allen Dingen, weil natürlich wie überall die Steuereinnahmen gerade nicht sprudeln. Und das so hinzubekommen, dass wir uns da nicht übernehmen, ist die große Aufgabe. Und dann haben wir natürlich noch so kleinere Baustellen, die ich selber im Programm hatte, wie zum Beispiel unser Stadtzentrum mehr zu begrünen, ein bisschen schöner zu gestalten und ein paar andere Dinge für Jugendlichen sind wir gerade dran, diesen Bikepark neu zu gestalten, einen Pumptrack. Da haben wir jetzt erste Besprechungen gehabt und da gibt es noch viele kleine Projekte, die wir versuchen auch anzustoßen.
1: Jetzt ist Bürgermeister sein ja kein typischer 9-to-5-Job, sondern dauert gefühlt ein 24-7-Job sozusagen. Wie machen Sie das denn? Also wie kann man nach der Arbeit dann auch richtig abschalten? Gibt es da Tipps?
2: Ja, Kinder und Frau. Nein, also das war, glaube ich, die einzige Bedingung, die im Vorfeld die Familie gestellt hat. Papa, du bist aber weiterhin für uns da. Mhm. Und wir haben den Deal, wir frühstücken zusammen. Ich schaue, dass ich wirklich von 7 Abendessen die Woche mindestens 3 zu Hause bin oder eher 4. Danach vielleicht nochmal ins Büro gehe und das ist eine gute Ablenkung, weil Kinder geben dir keine Zeit. Wenn du nach Hause kommst, denen ist völlig wurscht, wie dein Tag war, die erwarten, dass du dann für sie da bist.
1: Ja.
2: Und bisher, glaube ich, werde ich der Rolle auch ganz gut gerecht.
1: Kann man nicht als Bürgermeister auch ein bisschen Homeoffice machen?
2: Könnte man sicherlich und wäre mal bestimmt auch ein guter Tipp, dass ich mal endlich dazu komme, alle E-Mails zu bearbeiten, weil das ist gerade noch das, was fehlt, Bildschirmarbeitszeit.
1: Ja.
2: Aber momentan ist der Takt wirklich so, beginnt 7.30 Uhr spätestens und dann im halben Stundentakt oder Stundentakt bis abends um 7 oder 8.
1: Ja, und was hat sich denn dann, wenn wir jetzt schon auf die Familie gehen, im Großen geändert jetzt, wo Sie Bürgermeister sind? Gibt es überhaupt Veränderungen?
2: Ja, die Jungs finden es, glaube ich, noch ganz toll, dass jeder jetzt Herr Bürgermeister zu mir sagt und müssen sich selber noch dran gewöhnen und fangen jetzt auch schon an, mich damit zu frotzen.

0: dann auch die Taktik, ob ich lieber beim ersten Mal mehr Schläge brauche, um mich von Jahr zu Jahr zu steigern oder gleich voll aggressiv auf 2 gehe. Nein, es ist eine Vorfreude. Also ich habe gerade gehört, das Wetter wird gut. Das ist, glaube ich, das Wichtigste. Unser Festumzug ist doch auch immer relativ groß. Wir haben auch dieses Jahr wieder Gäste aus Frankreich und aus Norwegen da.
1: Ja.
0: Und eigentlich ist es die Vorfreude, die überwiegt.
1: Ja, wunderbar. Und Mai, und wenn man dann mal 3, 4 Schläge mehr braucht, ist ja auch wurscht. Das Wichtigste ist ja eigentlich bloß, dass das Bier gut schmeckt.
0: Dass das Bier gut schmeckt und schnell am Platz kommt, ist die Hauptsache, ja.
1: Absolut. Eben richtig. Eine letzte Frage zum Abschluss habe ich noch, die ist vielleicht ein bisschen provokant gestellt. Jetzt, wo Sie Bürgermeister sind, dann gibt es ja mit sicherlich auch ein paar Leute, die dann sagen, hey, Herr Kullert, wir sind doch befreundet und jetzt sind Sie Bürgermeister. Kanntest du das einmal für mich machen?
0: Ja, dann sage ich, kommt zu mir die Sprechstunde, dann regeln wir das. Aber bisher haben sich eigentlich alle zurückgehalten und haben erst nur gefragt, wie es ist und was die Abläufe sind. Und ansonsten sind Freunde auch nur Bürger, entsprechend auch nur in Anführungsstrichen und werden so behandelt wie alle anderen auch.
1: Und was ist denn jetzt der Plan für die Zukunft als letztes Abschlussstatement, neben der Erweiterung natürlich der Mittelschule?
0: Wirklich, dass wir unser Stadtzentrum weiter begrünen und vor allen Dingen, was mir wichtig ist, ich möchte alle Gruppierungen bei uns im Stadtrat mitnehmen. Mhm. Wir haben heute Abend schon die 2. Fraktionssitzung, das sind so viel wie die letzten 6 Jahre zusammen und das, glaube ich, sieht man schon, dass mir wichtig ist, mit allen Gruppierungen zusammenarbeiten, dass wir als Stadt und Rat und Bürgermeister zusammen unsere Stadt entwickeln.
1: Das ist doch ein wunderbares Statement. Der Bürgermeister der Stadt Geretsried, Patrick Kohlert, bei mir im Interview. Sehr schön, dass Sie da waren. Vielen Dank.
0: Herzlichen Dank und noch einen schönen Tag.
1: Ich wünsche Ihnen auch.

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1: Ich bin Justin Hamm. Guten Morgen. Über 50.000 Ausbildungsstellen in Deutschland sind unbesetzt. Der Trend geht aber in die richtige Richtung. Eine Studie der Bertelsmann Stiftung zeigt, dass die Ausbildung mittlerweile wieder beliebter ist als das Studium. Rund 90% der befragten jungen Menschen sehen sie als gute Basis für die berufliche Karriere. Ein Problem bleibt, dass viele Bewerber keinen Ausbildungsplatz finden, zum Beispiel wegen schlechter Noten. Die Experten empfehlen Betrieben, den Einstieg für junge Menschen zu erleichtern. Wir bleiben bei einem Ausbildungsberuf, dem Backwerk. Handwerkspräsident Dittrich fordert eine Abschaffung des Sonntagsbackverbotes. Tankstellen dürften Sonntagsteiglinge aufbacken, Handwerksbäcker nur eingeschränkt, kritisiert er. Die Koalition will die Regeln zum neuen Jahr lockern, ein Gesetzentwurf liegt aber bisher noch nicht vor. Bisher dürfen Bäckereien an Sonn- und Feiertagen nur bis zu 3 Stunden Backwaren herstellen und verkaufen. Für viele von uns steht der Sommerurlaub vor der Tür und auch der Bayerische Landtag verabschiedet sich in die Sommerpause. Heute kommt das Plenum zum letzten Mal zusammen. Angela Kress berichtet.
2: Traditionell verabschiedet sich der Landtag mit Schlussworten in die Pause. Nach der Winterpause wird es heute das 2. Mal sein, dass nur Landtagspräsidentin Aigner spricht. Vor einem Jahr hatte AfD-Fraktionschefin Ebner-Steiner als Oppositionsführerin eine parteipolitische Rede gehalten, mit Aussagen, die als rechtsextremistisch kritisiert wurden. Aigner hatte ihr schließlich das Mikro abgedreht.
1: Die USA wollen Saudi-Arabien beim Aufbau eines zivilen Atomprogramms helfen. Beide Länder haben ein Abkommen unterzeichnet. Die USA wollen Nukleartechnologie exportieren. Das soll US-Jobs schaffen. Für Saudi-Arabien soll das Abkommen laut Mitteilung dazu beitragen, dass der Energiebedarf im Land gedeckt werden kann. Saudi-Arabien und den Iran, den die USA angreifen, trennt nur der Persische Golf.
3: Das Alpenwelle-Wetter heute mit einem Mix aus Wolken und Sonne den ganzen Tag. Ein bisschen windig ist es auch. Das ist das Hoch Norbert, das gerade unterwegs ist. Bringt kühle Luft, aber am Nachmittag haben wir dann ganz, ganz viel Sonne und Temperaturen um die 21 bis 23 Grad. Morgen und am Samstag, da erwartet uns viel Sonnenschein, wird auch wärmer mit, ja, morgen rund 25 Grad. Und am Samstag soll es wieder richtig schön sommerlich werden, bis zu 30 Grad. In der Nacht auf Sonntag dann der Dämpfer, da ziehen vom Werdenfelser Land her erste Schauer und Gewitter auf uns zu. Ab Sonntag ist es dann wechselhaft und da gibt es immer noch teilweise kräftige Regenfälle. Temperaturen gehen auch zurück. Der Alpenwelle-Treffpunkt um kurz nach 9, nicht der Alpenwelle-Treffpunkt, nein, sondern der Alpenwelle-Verkehrsservice um kurz nach 9. Ihr kommt gerade noch gut durch, aktuell aber gesperrt in Markirchen die Straße zwischen dem Ortsausgang und dem Kreisverkehr Kammerloh. Bis Mitte Oktober hier dicht umgeleitet wird über Hauser Dörfel. Geblitzt wird auch im Alpenwelle-Land in Hausam Richtung Osthin. Nach der Baustelle steht der Blitzer, hat die Sabrina gemeldet. Sabrina, danke dir. An der Ortseinfahrt von Bad Wiessee wird noch geblitzt, von Gmund kommend. Genauso in Otterfing, kurz vorm Ortsausgang Richtung Kreuzstraße, ist nach der S-Bahn-Überführung in der 30er-Zone aufgebaut. In Sauerlach steht der Blitzer, am Ortsende Richtung Lanzenhaar. Zwischen Bayerwies und Bad Tölz wird geblitzt, kurz vorm Abzweig nach Hechenberg auf einem Parkplatz steht er da. In Geretsried am Karl-Lederer-Platz wird geblitzt und in Irschenberg am Kinderdorf. Habt ihr noch was gesehen? Staus oder Blitzer? 08041 799 und 4x4. Einfach anrufen oder eine WhatsApp schreiben. Geht beides.
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3: Und ihr seid auch mit dabei. Gemeinsam starten wir in den kleinen Freitag. Nur noch heute und morgen arbeiten, dann ist schon wieder Wochenende. Deswegen, wir starten heute hochmotiviert rein in diesen Donnerstag mit einfach mehr Musik. Lou Bega dabei, Mambo Number 5, Olli Mörsdorfer mit Troublemaker und wir gehen rein mit ihm hier. Gute Laune mit Kamrat und Hug Yourself um genau 9:04 Uhr.

0: Viertel nach neun hier die Alpenwelle Morning Show mit Lou Bega und Mambo Number 5. Milch, Käse, Butter. Ja, das könnte bei uns in der Region bald noch teurer werden oder schwerer verfügbar sein. In der Milchwirtschaft, da brodelt's nämlich gerade gewaltig. Deswegen bei mir im Studio mein Kollege Alpenwelle-Reporter Herbert Wieting. Hallo Herbert.
1: Servus Thomas.
0: Du, was ist denn da eigentlich gerade los, Herbert?
1: Also der Tarifstreit, der ist richtig eskaliert. Die Gewerkschaft NGG, die ruft jetzt zu Warnstreiks auf.
0: Ja, und wie ist das jetzt genau passiert?
1: Also die Gewerkschaft, die wirft den Arbeitgebern vor, bereits zugesagtes Angebot wieder komplett zurückgezogen zu haben. Es geht um mehr Geld und um zwei zusätzliche Entlastungstage. Für die Beschäftigten sei das ein Vertrauensbruch, deshalb soll jetzt mit Warnstreiks richtig Druck gemacht werden.
0: Und das könnte erst der Anfang sein, oder wie?
1: Ja, leider. Genau, sollte es nämlich in den Tarifverhandlungen keine Einigung geben, da könnten die Streiks auf weitere Molkereien in ganz Bayern ausgeweitet werden. Betroffen werden dann insgesamt 19.000 Beschäftigte.
0: Boah, Wahnsinn. Danke dir, Herbert, Gerne. Für die Infos. Die Gewerkschaft NGG ruft zu Warnstreiks auf. Hoffen wir mal, dass es bald zu einer Einigung kommt, bevor die leeren Regale da sind. Wir halten euch da natürlich immer auf dem Laufenden hier auf eurer Alpenwelle.

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0: Glockenbach und Norma Jean Martin um 9.30 Uhr, halb 10.
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2: Mit Herbert Wieting. Raummodule sind an der Geritzrieder Iserdamm-Schule angeliefert worden. Mit dem Ausbau entstehen moderne Betreuungs-, Mensa- und Küchenflächen. Bürgermeister Patrick Kohlert.
3: Das sind Fertigmodule, die schon Fenster und so weiter drin haben. Dann erfolgt der Ausbau. Im Endeffekt sind wir jetzt in Rohbauzustand. Ende des Jahres soll die Maßnahme fertig sein, sodass wir dann kurz nach dem Jahreswechsel wirklich die zusätzlichen 7 Gruppen in Betrieb nehmen können und auch mit der Mensa starten.
2: Nach der Fertigstellung können in Zukunft auch bis zu 308 Kinder betreut werden. Bei Bauarbeiten in der Geisacher Straße in Bad Tölz ist eine Gasleitung beschädigt worden. Ein angrenzendes Gebäude wurde gestern Nachmittag vorsorglich evakuiert. Die Gasleitung wurde verschweißt und die evakuierten Menschen konnten zurück in das Gebäude. Und am Irschenberg hat eine Zivilstreife einen Mann nach riskanter Raserei auf der A8 gestoppt. Eine Frau hatte den Notruf gewählt. Laut Polizei fuhr der dunkle Wagen Richtung Salzburg, überholte mehrfach verbotsfriedrig rechts und schnitt andere Autos. Eine Videomessung bestätigte dichtes Auffahren, Nötigungen und erhebliche Tempoverstöße bei starkem Reiseverkehr. Bei Bernau am Chiemsee endete die Fahrt. Der 56-jährige Fahrer aus dem Landkreis Koblenz zeigte sich wenig einsichtig. Sein Führerschein wurde sichergestellt.
0: Das Alpenwelle-Wetter. Heute Morgen waren noch so ein paar Wolken unterwegs und in Bergnähe hat es dann auch einmal immer wieder ein bisschen geregnet. Jetzt haben wir einen Mix aus Wolken und Sonnenschein. Regen ist erstmal noch nicht in Sicht. Am Nachmittag dann vor allem immer mehr Sonne am Start. Temperaturen heute 21 bis 23 Grad. Bei euch in Geretsried gerade 16 Grad, Otterfing 15 Grad und auch 15 Grad messen wir bei euch in Weihern. Morgen und am Samstag sind zwei richtig schöne Tage. Ich freue mich brutal. Perfekt zum Wochenendstart. Haben wir viel Sonnenschein. Morgen rund 25 Grad. Und am Samstag wird es nochmal wärmer. Bis zu 30 Grad. Wahnsinn. In der Nacht auf Sonntag, da ziehen vom Werdenfelser Land her erste Schauer und Gewitter dann auf uns zu. Und dann kann es am Sonntag untertags auch nochmal regnen. Der Alpenwelle Verkehrsservice um kurz nach halb 10 weiterhin gesperrt und das wird sich auch noch lange ziehen. In Wackirchen die Straße zwischen dem Ortsausgang und dem Kreisverkehr Kammerloh bis Mitte Oktober eben hier gesperrt. Umleitung über Hauser Dörfel und Kammerloh. Geblitzt wird auch im Alpenwelle-Land und zwar in Finsterwald. Da steht ein grauer Caddy und macht Bilder. Hat die Nadja gesehen. Nadja, danke dir fürs Melden. Dann steht noch einer in Hausam Richtung Ostin, direkt nach der Baustelle. Der kommt von der Sabrina. Sabrina, merci dir. Ein Stückerl weiter in der Ortseinfahrt von Bad Wiessee wird geblitzt, also Richtung Gmund kommend. In Otterfing steht einer kurz vorm Ortsausgang Richtung Kreuzstraße nach der S-Bahn-Überführung in der 30er-Zone. In Sauerlach haben wir einen stehen, Ortsende Richtung Lanzenhaar. Dann steht einer zwischen Bayerwies und Bad Tölz, kurz vorm Abzweig nach Hechenberg auf einem Parkplatz. Wir bleiben gleich im Landkreis Tölz-Wolfratshausen. In Geritzried steht einer am Kalederer Platz und in Irschenberg wird geblitzt am Kinderdorf. Habt ihr noch was? Staus oder Blitzer? Immer gerne her damit. Eine WhatsApp schreiben, anrufen geht beides unter der 08041 799 und 4x4. Gute Fahrt.
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0: Mit mir Thomas Wiegele, eure Extraladung Energie kommt mit einfach mehr Musik von Nico Santos.
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0: Meghan Trainor hat auch noch ein bisschen Motivation mit in den Rucksack gepackt. Es ist der beste Schub für den Start in euren Arbeitstag. Los geht's mit Michael Bolton. Jawohl, ja. Viel Motivation an diesem Donnerstag. 9.34 Uhr. Kommt gut durch mit uns, eurer Alpenwelle.
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0: So, und das war natürlich nicht so geplant, dass das so läuft. Michael Bolton, wo bist du denn? Da ist er. Oh, den will ich euch natürlich nicht vorenthalten.

0: 9:43 Uhr, Nico Santos, Why Don't You Stay? Hier für euch in der Alpenwelle Morning Show.
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0: Country Rising Star. Ausgezeichnet von Billboard Country Power Players. Es heißt, er ist ein wahnsinniger Macher, wie man es jetzt heutzutage sagen würde. Es geht natürlich um keinen geringeren als Tucker Wetmore. Der ist ein aufsteigender Star, vor allem in der eben Country-Richtung. Er hat schon einige Hits rausgebracht und jetzt ist es wieder soweit. Es gibt eine ganz, ganz neue Nummer und der hat wieder so seinen, ja, typischen Country-Rhythmus. Er ist leichtfüßig und es geht irgendwie darum, dass in ihm so viel mehr steckt, als die Leute in der Stadt erzählen. Es ist Retro-Feeling, es ist Texas-Feeling, im Saloon sitzen wir, ratschen mit unseren Spätzle, da gibt's ja heute Bier und wir spielen Poker und im Hintergrund läuft er, Tucker Wetmore, Who Told You That, um 9:44 Uhr.

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1: Ich bin Justin Hamm. Viele Wähler der AfD erhoffen sich neben einer strikteren Migrationspolitik vor allem wirtschaftliche Stabilisierung. Die meisten Unternehmen warnen aber genau vor dem Gegenteil, wenn die AfD ihr Vorhaben umsetzt. Arbeitgeberpräsident Dulger sagt dazu:
2: Anti-Euro, die sind anti-EU, die sind pro-Russland. Ich kann mit einer Partei für eine Industrie- und Wirtschaftsnation, wie Deutschland eine ist, wenig anfangen, die sowas im Parteiprogramm stehen hatten. Deswegen sehe ich in dem Dialog mit den Herrschaften von der AfD keinen Sinn.
1: Fast jede fünfte Familie mit minderjährigen Kindern in Deutschland wird von nur einem Elternteil geführt. Das sind weniger Alleinerziehende als noch vor 10 Jahren, doch das Armutsrisiko bleibt hoch. 1,65 Millionen Alleinerziehende waren es letztes Jahr, fast 85% davon Frauen. Fast jede und jeder dritte Alleinerziehende gilt als armutsgefährdet. Nach Plan der Bundesregierung sollen Eltern von 16- und 17-Jährigen den Anspruch auf Unterhaltsvorschuss verlieren. Die EU-Staaten haben sich auf ein neues Sanktionspaket gegen Russland geeinigt. Es ist das 21. dieser Art seit Beginn des Angriffskrieges gegen die Ukraine. Geplant sind unter anderem weitere Maßnahmen gegen den russischen Finanz- und Energiesektor und auch ein Einreiseverbot für russische Soldaten. Ein Einfuhrverbot für russischen Fisch ist dagegen gescheitert. Die Landtagsfraktionen von CSU und Freien Wählern wollen in Bayern einen Uniformtag für Einsatzkräfte einführen. Sie haben nun einen Dringlichkeitsantrag eingebracht. Vorbild ist Skandinavien. Dort dürfen zum Beispiel ehrenamtliche Rettungskräfte oder Feuerwehrleute oder auch Armeereservisten einmal im Jahr ihre Uniform am Arbeitsplatz tragen. So soll das Engagement in der Gesellschaft gestärkt werden.
3: Und damit schauen wir aufs aktuelle Alpenwelle-Wetter an diesem Donnerstagvormittag. Die letzten Wolkenreste, die lösen sich auf. Die Sonne scheint neben ein paar harmlosen Quellwolken. Am Nachmittag setzt sich dann die Sonne auch immer mehr durch. Die Höchstwerte, die liegen bei 21 bis 23 Grad. In der Nacht bleibt es locker bewölkt oder klar. Temperaturen gehen runter auf 10 bis 6 Grad. Morgen und am Samstag gibt es viel Sonnenschein. Es wird wärmer mit morgen rund 25 und am Samstag bis zu 30 Grad. In der Nacht auf den Sonntag, da ziehen dann aber erste Schauer und Gewitter ran. Am Sonntag wird es wechselhaft mit zum Teil kräftigen Schauern und Gewittern. Die Temperaturen, die gehen dann auch vorübergehend wieder zurück. Der Alpenwelle Verkehrsservice um gleich 3 Minuten nach 10. Vorsicht bitte, liebe Autofahrer, es gibt eine Meldung von der B318. Das Problemkind, die Wieseerstraße Holzkirchen Richtung Rottach-Eger, da staut sich's schon wieder, braucht aktuell um die 5 Minuten länger, kann aber sein, dass da durchaus noch die eine oder andere Minute dazukommt. Ansonsten sind soweit die Straßen erstmal frei, aber natürlich noch die Straßensperrung in Waakirchen zwischen dem Ortsausgang und dem Kreisverkehr Kammerloh. Das Ganze bis Mitte Oktober. Es wird umgeleitet und zwar über Hauserdörfel und Kammerloh. Wir schauen auf die aktuellen Blitzer im Alpenwelleland. Die stehen in Finsterwald. Aus einem grauen Auto raus wird da geblitzt und dann auch in Hausham Richtung Ostin nach der Baustelle. Anderorts Einfahrt Bad Wiessee von Gmund kommen steht noch einer. Dann haben wir einen in Sauerlach am Ortsende Richtung Lanzenhaar. Zwischen Bayerwies und Tölz kurz vor der Abzweigung nach Rechenberg auf dem Parkplatz steht einer. Dann in Geretsried am Karl-Lederer Platz und auch nochmal in Irschenberg am Kinderdorf. Dann haben wir noch einen Blitzer-Anhänger in Otterfing kurz vor dem Ortsausgang Richtung Kreuzstraße nach der S-Bahn-Überführung in der 30er-Zone. Damit seid ihr auf dem aktuellsten Stand. Wenn ihr noch was habt, dann meldet euch gern jederzeit. Eure Nummer wie immer die 08041 799 und 4x die 4. Und gerade in der Sekunde kommt die Nachricht, der Blitzer am Ortseingang Bad Wiessee von Gmund kommend ist wieder weg. So, aktueller geht's nicht. Wenn ihr noch was habt, meldet euch. Bis dahin, gute und sichere Fahrt.
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3: Mit mir, dem Julian. Wir haben es gleich 5 Minuten nach 10 und wir gehen rein in den Alpenwelle Treffpunkt. Schön, dass ihr dabei seid. Gemeinsam geht's durch den Vormittag Richtung Mittagspause und dann in den Nachmittag und dann sind wir schon im Endspurt aufs Wochenende. Wir starten wie immer mit eurem Sternenhimmel für den heutigen Donnerstag. Das Ganze nach Michel Tello mit I Say Chupego und Ugly Kid Joe Cats in in the Cradle. Dreht's auf, lasst die gute Laune und die Energie rein.

0: Alex, Warren und Eternity. Wir haben es 21:15 hier beim Alpenwelle-Treffpunkt. Die Sonne scheint, das Wochenende rückt näher. Wir schauen auf euren Sternenhimmel, ob der genauso vielversprechend ist.
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2: Ein geruhsamer Arbeitstag steht Ihnen bevor. Sie können Ihr Pensum ohne Schwierigkeiten erledigen.
1: Stier.
2: Verschwenden Sie keine Zeit mit anderen. Es gibt für Sie Möglichkeiten, etwas für sich selbst zu tun.
3: Zwilling.
2: Was Sie dringend brauchen, ist Ruhe. Vermeiden Sie endlose Diskussionen und zusätzliche Arbeiten.
1: Krebs.
2: Sind Sie mit dem falschen Fuß aufgestanden? Wundern Sie sich nicht über schräge Blicke von Kollegen.
3: Löwe.
2: Beruflich machen Sie einen Sprung nach vorn. Pflegen Sie trotzdem alte Beziehungen.
1: Jungfrau.
2: Sie sollten an die Arbeit denken. Zeit für Ihre Hobbys und für die Liebe haben Sie später immer noch.
3: Waage.
2: Der Tag ist von aufregenden Begegnungen gekennzeichnet. Es können sich Dauerbrenner entwickeln.
1: Skorpion.
2: Sie sind voll einsatzfähig. Ziehen Sie ruhig alles durch, was Ihnen so vorschwebt.
3: Schütze.
2: Zum Glück ist es mit der Achterbahn der Gefühle erst einmal vorbei. Venus streichelt Sie wohlwollend.
1: Steinbock.
2: Nichts hält wirklich ewig. Betrachten Sie Ihre derzeitige Beziehung nüchterner.
3: Wassermann.
2: Menschen, die Ihnen heute begegnen, werden auch an Ihrem Fortkommen Interesse zeigen.
1: Fische.
2: Sie haben heute Gelegenheit, jemanden auf die Sprünge zu helfen. Er wird es Ihnen nicht vergessen.
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Echo Smith und Cool Kids. 10.20 Uhr hier beim Alpenwelle Treffpunkt. Gemeinsam geht's durch den Donnerstag Vormittag. Gleich geht's für euch weiter mit einfach mehr guter Musik. Ganz gemütlich mit Earth, Wind and Fire, Boogie Wonderland. Und vorher gibt's ein bisschen was Italienisches. Eros Ramazzotti und L'Ombra del Gigante.

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0: Earth, Wind and Fire mit Boogie Wonderland für euren Donnerstagvormittag. Wir haben es 10.30 Uhr, halb elf, bedeutet wieder Zeit für die aktuellen Nachrichten.
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2: Mit Herbert Wieting. Am Wallberg hat ein verunglückter Gleitschirmstart gleich zwei Rettungsfälle ausgelöst. Ein 82-jähriger Pilot war beim Startversuch verunglückt und kurz bewusstlos. Ein Rettungshubschrauber brachte die Bergsteiger zur Einsatzstelle. Dort versorgten sie auch eine Frau mit Kopfverletzung, ausgelöst durch aufgeschreckte Kühe. Sie fuhr mit der Wallbergbahn ins Tal. Der Pilot kam per Hubschrauber in eine Klinik. Raummodule sind an der Geretsrieder Iserdamm-Schule angeliefert worden. Mit dem Ausbau entstehen moderne Betreuungs-, Mensa- und Küchenflächen. Bürgermeister Patrick Kohlert.
3: Das sind Fertigmodule, die schon Fenster und so weiter drin haben. Dann erfolgt der Ausbau. Im Endeffekt sind wir jetzt in Rohbauzustand. Ende des Jahres soll die Maßnahme fertig sein, sodass wir dann kurz nach dem Jahreswechsel wirklich die zusätzlichen 7 Gruppen in Betrieb nehmen können und auch mit der Mensa starten.
2: Nach der Fertigstellung können in Zukunft auch bis zu 308 Kinder betreut werden. Und Königsdorf wird zur Zeltstadt für mehr als 600 Pfadfinder. Ab Samstag wird in der Jugendsiedlung Hochland ein Großzeltlager entstehen. Geplant sind Workshops und internationaler Austausch mit Gästen aus Bolivien und Irland.
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0: Vielen Dank, lieber Herbert. Und damit schauen wir schon wieder aufs aktuelle Alpenwelle-Wetter. Diesen Donnerstagvormittag, die letzten Wolkenreste, die lösen sich im Laufe des Tages auf. Die Sonne scheint dann neben ein paar harmlosen Quellwolken. Am Nachmittag setzt sich immer mehr die Sonne durch und die Tageshöchstwerte, die liegen bei 21 bis 23 Grad. In der Nacht geht's dann runter. Es bleibt zwar locker bewölkt oder klar, aber Temperaturen sind dann so bei 10 bis 6 Grad. Morgen und am Samstag viel Sonnenschein. Es wird auch nochmal wärmer. Morgen rund 25, am Samstag bis zu 30 Grad in der Nacht auf den Sonntag. Da ziehen dann aber erste Schauer und Gewitter ran. Am Sonntag, da wird es wechselhaft mit zum Teil kräftigen Schauern und Gewittern. Die Temperaturen, die gehen vorübergehend auch wieder ein bisschen zurück. Der Alpenwelle Verkehrsservice um gleich 3 Minuten nach 10:30. Vorsicht bitte, liebe Autofahrer auf der B11. Wolfratshausen Richtung Mittenwald haben wir aktuell zwischen Buchberg und dem Kreisverkehr an der ST2369 Geretsried 1,5 Kilometer stockenden Verkehr. Ein leichter Zeitverlust, knappe 3 bis 5 Minuten sind es dann. Ebenfalls stockenden Verkehr haben wir auf der B472 Irschenberg Richtung Tölz. Da sind es fast 2 Kilometer zwischen Auerschmidt und Miesbach. Auch hier ein Zeitverlust von um die 5 Minuten. Dann gehen wir zum Tegernsee. Da haben wir Stau auf ungefähr 1 Kilometer auf der B318 Münchner Straße Holzkirchen Richtung Rottach-Egern zwischen Dürnbach und der B307. Auch hier sind es knappe 5 Minuten länger. Dann gehen wir natürlich noch auf die Südseite vom See. Da haben wir einmal die B307 Gmund Richtung Vorderriss zwischen der Bodenschneidstraße und Dr. Scheidstraße. 1,5 Kilometer stockender Verkehr. Auch hier ein Zeitverlust von knappen 5 Minuten. Und auf der Gegenseite vom See natürlich von Bad Wiessee runter die B318 Richtung Rottach bzw. Richtung Weissach. Auch hier aktuell 1 Kilometer Stau, hier ein Zeitverlust von einer knappen Viertelstunde aktuell. Hier dürftet ihr euch aber darauf einstellen, dass im Laufe des Vormittags da noch ein bisschen mehr draus wird. Wir schauen auf die aktuellen Blitzer im Alpenwelleland. Die stehen in Finsterwald, aus einem grauen Auto wird daraus fotografiert. Dann haben wir noch einen in Hausham Richtung Ostien nach der Baustelle. In Sauerlach am Ortsende Richtung Lanzenhaar. Dann zwischen Beira-Wies und Bad Tölz kurz vor der Abzweigung nach Hechenberg auf dem Parkplatz. Und dann in Irschenberg am Kinderdorf noch einer. Und dann noch neu mit dabei in Gmund-Dürnbach am Sportplatz hier in der 30er-Zone an der Stelle. Danke für an die Anke fürs Melden. So rum ist der Satz richtig. Und dann haben wir noch einen Blitzeranhänger im Alpenwelleland in Otterfingen, kurz vor dem Ortsausgang Richtung Kreuzstraße nach der S-Bahn-Überführung in der 30er-Zone steht da. Damit seid ihr wieder auf dem aktuellsten Stand. Wenn ihr noch was habt, dann meldet euch aber gern jederzeit. Eure Nummer wie immer die 08041 799 und 4x die 4. Kommt's gut und sicher durch.
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0: Mit mir, dem Julian. Wir haben es gleich 11:05 und ein kurzer Hinweis in eigener Sache. Wegen Wartungsarbeiten am Sendemast haben wir aktuell DAB-Ausfälle. Das betrifft leider nicht nur uns, auch der BR und andere hängen da mit dran. Da sind heute im Laufe des Tages, wie gesagt, Wartungsarbeiten. Also schaltet jetzt um auf andere Frequenzen. DAB wird heute leider ein bisschen schwierig. Aber es gibt ja wunderbar andere Möglichkeiten, inklusive zum Beispiel unserem Webradio. Wir machen jetzt weiter mit 3 Hits am Stück für euch. One Republic, Sink or Swim, Gloria Estefan, Get on Your Feet und Rian mit House Party.

0: Sink or Swim, One Republic auf eurem Weg durch den Donnerstagvormittag. Die Sommerferien, die rücken ja auch immer näher, so wie das Wochenende jetzt. Und viele von euch haben den nächsten Urlaub schon fest im Blick. Und so toll Urlaub machen auch ist, manchmal ist einfach der Wurm drin. Ob verpasster Flug, schlechter Kaffee im Hotel oder eine Woche Dauerregen. Wir haben jetzt mal in der Alpenwelle-Redaktion gefragt, was unsere größten Urlaubsfails sind.
1: Bei der Radtour von München nach Paris kein Hotel zu finden, im Gartenhäuschen zu schlafen mit 1000 Mücken.
2: Boah, ich glaube, dass ich mit meinem Ex-Freund da war.
3: Dass ich mich einmal für den billigeren Flug entschieden habe, der nur 300 Euro statt 1000 Euro kostet, dafür aber 24 Stunden am Flughafen warten musste.
4: Wir wollten auf einen recht abgelegenen Campingplatz mitten in den Bergen und kamen mitten in der Nacht erst in der nächsten Stadt an, hatten uns nicht überlegt, wie kommen wir jetzt noch zu dem Campingplatz, haben lange rumtelefoniert und dann am Ende noch für sehr viel Geld ein außerplanmäßig fahrendes Taxi bekommen.
0: Eieieiei, kostspielig und manchmal ist günstig auch nicht immer die bessere Wahl. Ich kann euch mal so viel verraten, sie haben es zum Campingplatz noch geschafft. Und wenn ihr noch einen witzigen Urlaubsfail erlebt habt, dann schickt uns gerne WhatsApp 08041 799 4x4.

0: Simply Red, Something Got Me Started hier beim Alpenwelle Treffpunkt. Gleich für euch wieder der letzte Song der Stunde.
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0: Georg Ringswandel und Korda gleich für euch hier bei der Alpenwelle.
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1: Ich bin Moritz Einzel. Für Gesetzgebungsverfahren gibt es kein verfassungsrechtliches Tempolimit. Das hat das Bundesverfassungsgericht entschieden und eine Klage des früheren CDU-Abgeordneten Heilmann verworfen. Der hatte geklagt, weil er das Gesetzgebungsverfahren der Ampelregierung zum Heizungsgesetz überhastet fand. Dadurch sah er seine Rechte als Parlamentarier verletzt. Nun sagt das Verfassungsgericht, nein, bezifferte Grenzen für das Tempo bei der Beratung von Gesetzen gibt es nicht. Kinder allein erziehen, das bedeutet riesige Herausforderungen in Freizeit, Haushalt, Beruf. Und oft bedeutet alleinerziehend sein gleichzeitig arm sein. Das zeigen neue Behördenzahlen. Rund 30% der Alleinerziehenden waren 2025 armutsgefährdet. In den allermeisten Fällen sind Frauen betroffen. Für viele Betroffene könnte es noch enger werden, wenn, wie geplant, der staatliche Unterhaltsvorschuss für 17- und 18-jährige Kinder wegfällt. Bäckereien dürfen sonntags nur bis zu 3 Stunden Backwaren herstellen und an diesem Tag verkaufen. Das besagt das Sonntagsbackverbot. Handwerkspräsident Dittrich findet das ungerecht, weil zum Beispiel Tankstellen ganztags aufbacken dürfen. Womit argumentiert Dittrich noch, Ursula Winkler?
2: Nach seiner Erfahrung sind Sonn- und Feiertagsdienste bei einigen Bäckerinnen und Bäckern sogar besonders beliebt, weil dann extra Zuschläge winken und dafür mal unter der Woche ein freier Tag möglich ist. Er will weiter am 8-Stunden-Tag festhalten, aber er wünscht sich mehr Flexibilität.
1: CSU und Freie Wähler wollen in Bayern einen sogenannten Uniformtag einführen. An einem festgelegten Tag sollen Einsatzkräfte wie Feuerwehr, Polizei oder Bundeswehr freiwillig in Uniform zur Arbeit kommen können. Vorbild ist ein ähnlicher Tag in Skandinavien. Ziel ist es, das Ehrenamt sichtbarer zu machen und den Zusammenhalt zu stärken. Dürren in Europa haben immer schwerwiegendere Folgen. Das zeigt eine neue Klimastudie. Schuld ist nicht nur fehlender Regen, sondern vor allem die gestiegene Verdunstung durch die Hitze. Die Trockenheit belastet schon jetzt die Landwirtschaft und könnte die Lebensmittelpreise steigen lassen, heißt es. Dürren werden durch hohe Verdunstung häufiger und schwerer.
3: Und damit schauen wir wieder aufs aktuelle Alpenwelle-Wetter. Wir haben es kurz nach 11. Wir haben es immer wieder bewölkt. Die Sonne hier in Tölz ist auch gerade versteckt. Ansonsten haben wir aber viel Sonnenschein, Temperaturen von 21 bis 23 Grad. Im Laufe des Nachmittags setzt sich die Sonne auch immer mehr durch. In der Nacht ist es dann ebenfalls klar oder locker bewölkt. Temperaturen liegen bei 10 bis 6 Grad. Morgen und am Samstag, da erwartet uns dann viel Sonnenschein. Es wird wärmer mit morgen rund 25 und am Samstag bis zu 30 Grad. Aber in der Nacht auf den Sonntag ziehen dann erste Schauer und Gewitter durch. Am Sonntag wird es dann wechselhaft mit zum Teil kräftigen Schauern und Gewittern. Die Temperaturen gehen dann auch vorübergehend wieder ein Stück zurück. Der Alpenwelle Verkehrsservice um 11:03. Vorsicht bitte, liebe Autofahrer, auf der A8 Salzburg Richtung München haben wir aktuell 5 Kilometer stockenden Verkehr zwischen Aying und dem Kreuz München Süd. Da braucht ihr die ein oder andere Minute länger. Dann staut es sich vom Irschenberg Richtung München rein auch noch ein bisschen. Da ist eine Baustelle auf der Strecke. Da braucht ihr auch ein bisschen länger. Seid vorsichtig unterwegs. Dann gehen wir weiter auf die B472 Irschenberg Richtung Bad Tölz. Hier haben wir 1 Kilometer Stau zwischen Auerschmied und der Wendelsteinstraße. Ein Zeitverlust von 6 Minuten. Und dann gehen wir natürlich noch zum Tegernsee, denn es ist ja doch einiges los. Auf der B318 Holzkirchen Richtung Rottach-Egern haben wir 1,5 Kilometer Stau. Ein Zeitverlust von knappen 10 Minuten zwischen Nelkenweg und dem Ludwig-Erhard-Platz. Ebenso ein bisschen weiter im Süden Stau dann auf der B318 Gmund am Tegernsee und zwar zwischen Alte Kalkenbrunner Straße und der B307. Hier haben wir einen 1/2 Kilometer Stau, 3 Minuten Zeitverlust bedeutet das für euch. Und dann natürlich noch weiter nach unten auf der B318 von Bad Wiessee kommend Richtung Weißach runter. Da ist Baustelle und Ampelschaltung und auch hier braucht ihr die ein oder andere Minute länger. Wir schauen auf die aktuellen Blitzer im Alpenwelleland. Die stehen in Finsterwald, aus einem grauen Auto wird daraus fotografiert. Dann haben wir einen in Hausham Richtung Ostin nach der Baustelle in bzw. zwischen Bayerwies und Bad Tölz, kurz vorm Abzweig nach Hechenberg auf dem Parkplatz. In Irschenberg am Kinderdorf, dann der neueste in Gmund, Dürnbach am Sportplatz in der 30er-Zone. Und einen Blitzer-Anhänger haben wir noch, der steht in Otterfingen, kurz vorm Ortsausgang Richtung Kreuzstraße. Das Ganze in der 30er-Zone nach der S-Bahn-Überführung. Vorsprung. Und wenn ihr noch was habt, dann meldet euch gerne jederzeit 08041 799 und viermal die 4. Kommt's gut und sicher durch.
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3: Mit mir, dem Julian. Wir haben es 5 Minuten, gleich 6 Minuten nach 11. Wir sind auf dem Weg Richtung Mittagspause. Wir sind aber auch auf dem Weg Richtung Sommerferien. Und die dürften vielleicht nicht ganz günstig werden. Wer mit dem Auto unterwegs ist, die Spritpreise, die steigen ja wieder an. Es ist ja nicht mehr schön. Wir schauen da gleich mal genauer drauf. Vorher gibt es natürlich noch was auf die Ohren. JJ Cale und Cocaine habe ich mit dabei. Und Robbie Williams mit Supreme.

0: Taylor Swift und Oh Polite. Viertel nach elf haben wir es hier beim Alpenwelle-Treffpunkt. Die Mittagspause steht vor der Tür, aber auch das Wochenende und die Sommerferien. Und für viele heißt das dann Koffer packen, rein ins Auto, ab in den Urlaub. Das Einzige, was die Stimmung da aktuell noch trüben kann, weil das Wetter passt ja auch so weit, sind die Spritpreise. Nachdem der Tankrabatt nicht verlängert wurde, sind die Spritpreise momentan ja wieder extrem hoch. Wir haben mit einem Experten über den Sprit gesprochen, Fabian Fährmann, Unternehmenssprecher des ADAC. Wenn ein Auto voll beladen fährt, wie viel höher ist denn da der Spritverbrauch wirklich?
1: Die Beladung macht einen wichtigen Teil beim Spritverbrauch aus. So über den Daumen gepeilt kann man sagen, 100 Kilogramm Gepäck ergeben ungefähr einen Mehrverbrauch von bis zu 0,3 Litern auf 100 Kilometer. Wenn man sich jetzt vorstellt, man ist mit der Familie unterwegs, das Auto ist richtig vollgepackt, dann liegt der Mehrverbrauch sehr schnell bei einem Liter auf 100 Kilometer oder sogar noch etwas mehr.
0: Oh wow, das ist jetzt dann doch mehr, als ich gedacht hätte. Wie viel macht denn so eine Dachbox aus?
1: Eine Dachbox verschlechtert generell die Aerodynamik des Fahrzeugs und wirkt sich deshalb sehr stark auf den Spritverbrauch aus. Die genauen Details liegen immer so ein bisschen vom eigenen Fahrzeugtyp, vom Dachträgersystem und vom Modell der Dachbox ab. Die Messungen von uns haben aber ergeben, dass man mit ungefähr 18% mehr Verbrauch rechnen kann, wenn man mit Tempo 130 unterwegs ist.
0: Also voll beladen plus Dachbox kostet einiges an Sprit. Gibt's einen Tipp, wo ich am besten tanke, wenn ich in den Urlaub fahre?
1: Wenn man in den Urlaub fährt, dann sollte man sich im Vorfeld schon ein Bild davon machen, wie sind denn die Spritpreise an den Tankstellen entlang meiner Route. Vielleicht ist da ja eine ganz günstige dabei, die man dann wirklich gezielt schon ansteuern kann. Da nur immer im Hinterkopf behalten, um 12 Uhr werden die Spritpreise an allen Tankstellen einmal sprunghaft ansteigen. Und wenn man ins Ausland fährt, schaut man vorher, ist es in dem Land, in dem ich jetzt bin, günstiger oder ist es im Ausland günstiger? Dann kann man auch einfach ganz gezielt über die Grenze rausfahren und da dann deutlich günstiger tanken.
0: Fabian Fährmann, Unternehmenssprecher des ADAC. Und noch ein kleiner Tipp von uns. Schaut nach dem Beladen auf euren Reifendruck, richtet ihn dann nach den Herstellerangaben, wie viel Druck auf den Reifen gehört. Die Herstellerangaben, die gibt es natürlich im Benutzerhandbuch.

0: Martin Solveig und The Cataracts featuring Kyle Hey Now hier beim Alpenwelle Treffpunkt. Gleich geht's für euch weiter mit einfach mehr guter Musik. Avicii und Audra May, Addicted to You. Und dann haben wir noch Amanda Marshall, Fall from Grace.
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0: Avicii und Audra May, Addicted to You, 11.30 Uhr, halb zwölf.
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2: Mit Herbert Wieting. Raummodule sind an der Geretsrieder Iserdam-Schule angeliefert worden. Mit dem Ausbau entstehen moderne Betreuungsmensa und Küchenflächen. Bürgermeister Patrick Kollat.
3: Das sind Fertigmodule, die schon Fenster und so weiter drin haben. Dann erfolgt der Ausbau. Im Endeffekt sind wir jetzt in Rohbauzustand. Ende des Jahres soll die Maßnahme fertig sein, sodass wir dann kurz nach dem Jahreswechsel wirklich die zusätzlichen 7 Gruppen in Betrieb nehmen können und auch mit der Mensa starten.
2: Nach Fertigstellung können in Zukunft bis zu 308 Kinder betreut werden. Die Strecke zwischen den Waakirchen und dem Kammerloher Kreisel ist komplett gesperrt worden. Auf rund 800 Metern wird die Straße ausgebaut und verbreitert. Damit beginnt der eigentliche Ausbau. Die Strecke gilt als Unfallschwerpunkt. Bis Mitte Oktober soll alles fertig sein. Und in Hausam hat ein brennendes Wespennest an einer Schule mehrere hundert Euro Schaden verursacht. Laut Polizeiinspektion Miesbach zündeten Unbekannte das Nest an der Anton-Weilmeier-Schule an. Dadurch verrusten Holzbretter an einem Zugang der Turnhalle.
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0: Und damit schauen wir wieder aufs aktuelle Alpenwelle-Wetter um kurz nach halb zwölf. Wir haben immer noch ein paar Wolken am Himmel, ansonsten aber viel, viel Sonnenschein. Wolken sind harmlos. Temperaturen liegen tagsüber bei 21 bis 23 Grad. Auch in der Nacht bleibt's klar oder maximal locker bewölkt. Temperaturen liegen bei 10 bis 6 Grad. Morgen und am Samstag, da gibt es dann viel Sonnenschein. Es wird wärmer. Morgen mit rund 25, am Samstag bis zu 30 Grad. Erst in der Nacht auf den Sonntag ziehen dann erste Schauer und Gewitter durch. Am Sonntag wird es dann wechselhaft mit zum Teil kräftigen Schauern und Gewittern. Die Temperaturen, die gehen dann vorübergehend auch erstmal ein bisschen zurück. Der Alpenwelle-Verkehrsservice um ganz genau 2 Minuten nach halb zwölf. Obacht bitte, liebe Autofahrer, ihr braucht länger auf der A8 Salzburg Richtung München. Da haben wir gerade 8 Kilometer stockenden Verkehr zwischen Holzkirchen und Kreuz München Süd. Ihr braucht über 10 Minuten länger. Dann gehen wir in die Regionen. Es staut sich auf der B11 Ortsdurchfahrt Gartenberg. Da haben wir 1,5 Kilometer Stau zwischen in Geretsried. Zeitverlust von bis zu 5 Minuten. Dann gehen wir nach Miesbach. Da haben wir auf der B472 Irschenberg Richtung Tölz. 1,5 Kilometer stockenden Verkehr zwischen Auerschmied und Miesbach. Auch hier Zeitverlust von knappen 5 Minuten. Wir gehen auf die B318 Münchner Straße Holzkirchen Richtung Rottach-Egern. Hier 1 Kilometer Stau zwischen der Hartusstraße und B307. Ein Zeitverlust von knappen 8 Minuten. Dann sind wir auf der B307 Gmund Richtung Vorderriss im Süden vom Tegernsee zwischen der Bodenschneidstraße und Seestraße. 1,5 Kilometer Stau und Zeitverlust von knappen 3 Minuten. Und dann natürlich weiterhin Stau auf der B318 Wieser Straße Holzkirchen Richtung Rottach-Egern. Haben wir knapp aktuell 1 Kilometer, einen Zeitverlust von bis zu 10 Minuten. Wir schauen auf die aktuellen Blitzer im Alpenwelleland. Die stehen in Finsterwald aus einem grauen Auto raus. Dann in Hausham Richtung Ostin nach der Baustelle zwischen Bayerwies und Tölz. Kurz vorm Abzweig nach Hechenberg auf dem Parkplatz. Dann in Irschenberg am Kinderdorf und in Gmund-Dürnbach am Sportplatz in der 30er-Zone. Außerdem noch ein Blitzer-Anhänger. Der steht in Otterfing kurz vorm Ortsausgang Richtung Kreuzstraße in der 30er-Zone nach der S-Bahn-Überführung. Damit seid ihr wieder auf dem aktuellsten Stand. Wenn ihr noch was habt, meldet euch gern jederzeit 08041 799 und 4x die 4. Kommt's gut und sicher durch.
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0: Mit mir, dem Julian. Wir haben es 4 Minuten nach halb zwölf. Es ist nimmer weit bis zur Mittagspause. Und vorher habe ich aber noch einen Tipp für euch, was ihr am Wochenende machen könnt, aber auch generell die nächste Zeit. Von morgen bis zum 2. August. Alles dazu gleich nach 3 Hits am Stück. Wir haben BTS und Swim. Wir haben Lynyrd Skynyrd mit Sweet Home Alabama. Und wir haben Ray Dalton und Blood Running. 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
1: BTS und Swim hier beim Alpenwelle Treffpunkt.
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1: Freut euch auf den Geretsrieder Waldsommer 2026. Vom 24. Juli, sprich von morgen, bis zum 2. August wird auf dem Festplatz an der Jahnstraße in Geretsried beim Altstadion gefeiert. Los geht das Ganze täglich ab 11 Uhr mit Festzelt und Biergarten. Euch erwarten Live-Musikabende, Vergnügungspark, Tegernseer Bier, Hopf-Weißbier und Schmankerl wie Hindel zum Beispiel. Neu sind unter anderem ein Fahrradstellplatz auf der Rückseite vom Festzelt und ein rollstuhlgerechter Biergartenbereich. Schaut's vorbei und genießt den Waldsommer in Geretsried.
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1: Ich bin Moritz Einzel. Im Streit um zu schnelle Gesetzgebungsverfahren hat das Bundesverfassungsgericht die Klage verworfen. Der ehemalige Abgeordnete Heilmann hatte kritisiert, dass die damalige Ampelregierung das Heizungsgesetz kurzfristig durchs Parlament bringen wollte. Die obersten Richter in Karlsruhe sehen das anders. Thomas Bremser berichtet.
2: Es kommt immer wieder mal vor, dass der Bundestag Gesetze im Eiltempo beschließen muss. So ähnlich war es vor 3 Jahren auch beim Heizungsgesetz der Ampel. Das Gericht stoppte damals im Eilverfahren die schnelle Abstimmung, die dann 2 Monate später stattfand. Doch jetzt sagen die obersten Richter, es gebe kein festes Tempolimit, wenn Gesetze beschlossen werden.
1: Nur bis zu 3 Stunden dürfen Bäckereien an Sonn- und Feiertagen zum Beispiel Brötchen herstellen und verkaufen. Tankstellen dagegen dürfen ganztägig aufbacken. Handwerkspräsident Dittrich kritisiert diese Ungleichheit und setzt sich jetzt für eine Abschaffung dieses Sonntagsbackverbots ein. Die Koalition will die Regeln zum neuen Jahr lockern, hat aber noch keinen Gesetzentwurf gemacht. Hitze und Trockenheit haben die Dürre in Europa weiter verschärft. Eine Studie zeigt, entscheidend ist nicht nur, dass Regen fehlt, sondern auch die durch die Hitze stark gestiegene Verdunstung. Die Forschenden warnen, dass Dürren dadurch häufiger und schwerer werden, mit erheblichen Folgen für die Landwirtschaft. Arbeitgeberpräsident Dulger findet, dass die AfD keine Lösungen für Deutschlands Probleme hat. Der Nachrichtenagentur dpa hat Dulger gesagt, die AfD sei anti-Euro, anti-EU und pro-Russland. Damit könne die Industrie- und Wirtschaftsnation Deutschland wenig anfangen. Weil dem Piloten übel war, hat ein Flugzeug der polnischen Linie LOT mitten in der Nacht in Mailand zwischenlanden müssen. Die Maschine war auf dem Weg von der spanischen Ferieninsel Mallorca nach Warschau. In Mailand konnte der Pilot behandelt werden. Es war nichts Ernstes.
3: Und damit schauen wir wieder aufs aktuelle Alpenwelle-Wetter. Zum Start in die Mittagspause an diesem Donnerstag. Es wird immer wolkiger, zumindest hier in Tölz. Aber im Laufe des Nachmittags setzt sich die Sonne dann immer mehr durch. Die Wolken sind zudem harmlos. Tageshöchstwerte liegen bei 21 bis 23 Grad. In der Nacht bleibt es dann locker bewölkt oder klar bei Temperaturen von 10 bis 6 Grad. Morgen und am Samstag erwartet euch dann viel Sonnenschein. Es wird auch deutlich wärmer, rund 25 Grad morgen und am Samstag wieder bis zu 30 Grad. Passend zum Wochenende kommt der Sommer. In der Nacht auf den Sonntag, da aber gibt es erste Schauer und Gewitter. Am Sonntag wird es dann wechselhaft mit zum Teil kräftigen Schauern und auch Gewittern. Die Temperaturen gehen auch nochmal vorübergehend zurück.
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3: Der Alpenwelle Verkehrsservice um 12:03. Obacht bitte, liebe Autofahrer, es ist einiges los. Wir gehen auf die A8 und zwar Salzburg in Richtung München. Da haben wir zwischen Weihern und Aying gerade einen Stau von knappen 4 Kilometern, einen Zeitverlust von ungefähr einer Viertelstunde und dann geht es hinten raus weiter ab Aying. Auch bis Brunnthal haben wir dann auch nochmal Stau, 4,5 Kilometer, auch hier ein Zeitverlust von knappen 10 Minuten. Dann gehen wir in die Regionen. Wir sind in Geretsried und zwar auf der B11 Mittenwald Richtung Wolfratshausen. Da haben wir zwischen dem Kreisverkehr ST2369 und Geretsried knapp 1 Kilometer Stau, einen Zeitverlust von bis zu 5 Minuten. Auch in der Gegenrichtung ist da ein bisschen mehr los. Auch da kann es sein, dass sie die ein oder andere Minute länger braucht. Auf der B472 haben wir zwischen Münchner Straße und Miesbach 1,5 Kilometer stockenden Verkehr, auch hier ein Zeitverlust von bis zu 5 Minuten. Dann gehen wir an den Tegernsee. Da ist einiges wieder los. Es staut sich auf der B318 Höhe Münchner Straße, Holzkirchen Richtung Rottach-Egern zwischen der Rathausstraße und der B307. 1,5 Kilometer Stau und Zeitverlust von knappen 10 Minuten. Und dann bei Gmund haben wir eigentlich in jede Richtung von Tegernsee kommen, in der Tegernseer Straße, dann runter auf beide Seeseiten und auch rauf Richtung Dürnbach aktuell Stau. Ihr braucht deutlich länger. Und natürlich Problemkind Nummer 1 aktuell, die B318 von Bad Wiessee kommend Richtung Weißach. Auch hier braucht ihr aktuell knapp 1/2 Stunde länger. Ihr müsst euch da ein bisschen gedulden. Die Ampelschaltung lässt nicht allzu viele Autos auf einmal durch. Wir schauen auf die aktuellen Blitzer im Alpenwelleland. Die stehen in Finsterwald. Da gibt's aus einem grauen Auto raus ein paar böse Fotos. Dann haben wir einen Blitzer in Hausham Richtung Ostien nach der Baustelle. Zwischen Beirawiese und Bad Tölz, kurz vor dem Abzweig nach Hechenberg auf dem Parkplatz, steht noch einer. In Irschenberg am Kinderdorf. Dann in Gmund, Dürnbach am Sportplatz in der 30er-Zone. Und am Walchensee, und zwar in Urfeld am Ortsanfang auf der linken Seite, steht auch einer. Und dann haben wir noch einen Blitzer-Anhänger in Otterfing, kurz vorm Ortsausgang Richtung Kreuzstraße, und zwar in der 30er-Zone nach der S-Bahn-Überführung wird geblitzt. Wenn ihr noch was habt, meldet euch gern jederzeit. Eure Nummer ist wie immer die 08041 799 und 4x die 4. Kommt's gut und sicher durch.
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3: Mit mir, dem Julian. Wir gehen rein in eure Mittagspause an diesem Donnerstag. Schön, dass ihr dabei seid. Schnauft mal kurz durch, holt euch was Gutes zum Essen. Einmal kurz ausspannen und dann geht's schon wieder weiter Richtung Wochenende. Aber passend zur Mittagspause, vielleicht habt ihr ja auch Lust auf ein kleines Eis. Wir haben rumgefragt, was denn so die Lieblingseissorten sind, passend zu unserer Aktion Heiß auf Eis vom letzten Schultag dieses Jahres. Dazu gleich mehr nach Dashboard Confessional und Juli mit Stolen. Und jetzt für euch zum Einstand in die Mittagspause Billy Joel, The River of Dreams.

0: Kato featuring John, Turn the Lights Off. Mitten rein in eure Mittagspause an diesem Donnerstag bringt ein bisschen Rums das Lied und natürlich gute Laune. Das bringt hoffentlich auch unsere neue Aktion Heiß auf Eis. Habt ihr schon davon gehört? Am letzten Schultag, da gibt es nämlich für alle Grundschüler, die 2 Eins im Zeugnis haben, ein Eis umsonst und bei einem Zeugnis voller Einser sogar einen ganzen Eisbecher. Das Ganze findet statt zwischen 13 und 17 Uhr zusammen mit den Eisdielen Cristallo in Wolfratshausen, Cristallino in Bad Tölz und Franzetti in Holzkirchen. Da interessiert uns aber natürlich dann auch, was ist denn eure Lieblingseissorte? Wir haben uns für euch mal umgehört.
1: Meine Lieblingseissorte ist Zimteis.
2: Stracciatella.
3: Ich würde sagen Vanille.
4: Zitrone.
5: Meine Lieblingseissorte ist Mango.
0: Zimteis habe ich auch noch nicht gehört. Das klingt, als wäre da ziemlich viel los, aber das, glaube ich, muss ich mal probieren. Klingt aber eigentlich alles gut. In der Reihenfolge würde ich es nehmen. Da kriege ich doch direkt Lust auf Eis. Also unbedingt auch dran denken, neben dem normalen Eisessen am letzten Schultag. Da gibt es unsere Aktion Heiß auf Eis.

0: Tim Bensko und Cassandra unter die Haut. Etwas Ruhiges fürs Gefühl, für zwischendurch. Gleich geht's weiter mit einfach mehr guter Musik. Wir haben Clarence Clemens und Jackson Brown zusammen mit You're a Friend of Mine und Mike and the Mechanics, The Road.
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0: You're a friend of mine, hier beim Alpenwelle-Treffpunkt, 12.30 Uhr, halb eins.
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2: Mit Herbert Wieting. Bürgermeister Patrick Kolat hat große Ziele für Gerrit Zried. Er sagt im Alpenwelle-Interview:
3: Das Ziel muss es sein, dass wir die große Aufgabe, die wir vorwärts haben, mit der Mittelschulerweiterung stemmen können. Und dazu wird es sicherlich erforderlich sein, neue Gewerbeflächen auszuweisen, dass wir mehr Gewerbe im Ort kriegen, dass unsere Steuerkraft wieder steigt, dass wir eben diese Herausforderung stemmen können. Und dazu ist es erforderlich, dass wir alle Gruppierungen im Stadtrat mitnehmen. Und wir haben keine klaren Mehrheiten mehr. Und das zu moderieren, ist, glaube ich, die größte Aufgabe.
2: Durch rückläufige Gewerbesteuereinnahmen bei der größten Baumaßnahme der Stadtgeschichte muss allerdings auch gespart werden. In den 8 kurbeitragserhebenden Orten des Landkreises Miesbach sind im zweiten Quartal mehr Gäste kürzer geblieben. Laut Tourismusstatistik kamen rund 190.000 Gäste, das sind gut 3% mehr als noch im Vorjahr. Die Übernachtungen stiegen dabei aber nur um 0,1% auf knapp 640.000. Im Schnitt blieben die Besucher rund 3 Tage, Zuwächse meldeten Schliersee, Tegernsee, Bad Wiessee und Bayerisch Zell. Und die Strecke zwischen Waakirchen und dem Kammerloher Kreisel ist komplett gesperrt worden. Auf rund 800 Metern ist die Straße ausgebaut und verbreitert momentan. Da beginnt der eigentliche Ausbau jetzt. Die Strecke gilt als Unfallschwerpunkt. Bis Mitte Oktober soll alles fertig sein.
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0: Vielen Dank, lieber Herbert. Und damit sind wir wieder beim aktuellen Alpenwelle-Wetter an diesem Donnerstagmittag. Es ist immer noch ein bisschen bewölkt, es reißt aber gerade wieder auf. Die Sonne setzt sich im Laufe des Nachmittags immer mehr durch. Wir haben damit dann Tageshöchstwerte von 21 bis 23 Grad. Auch in der Nacht bleibt es locker bewölkt oder klar bei Temperaturen von 10 bis 6 Grad. Morgen am Samstag, da gibt es dann viel Sonnenschein. Auch die Temperaturen gehen rauf, morgen bis rund 25, am Samstag bis rund 30 Grad. Also passend zum Wochenende gibt's wieder Sommer. Aber in der Nacht auf den Sonntag gibt's dann erste Schauer und Gewitter. Und auch am Sonntag selbst wird's wechselhaft mit zum Teil kräftigen Schauern und Gewittern und auch kühler werdenden Temperaturen. Der Alpenwelle Verkehrsservice um gleich 3 Minuten nach 12:30. Vorsicht bitte, liebe Autofahrer, auf der A8 Salzburg in Richtung München. Da haben wir aktuell 9 Kilometer Stau zwischen Holzkirchen und Brunnthal. Es gibt für euch einen Zeitverlust von einer knappen Viertelstunde. Tendenz aber länger werdend. Dann gehen wir noch in die Region. Gerade um den Tegernsee rum ist einiges los. Zum Beispiel auf der B318. Da haben wir zwischen der Rathausstraße und der B318 307 Grad, 1 Kilometer Stau, ein Zeitverlust von knappen 10 Minuten und dann eigentlich beide Seiten runter. Also zum Beispiel die B307 haben wir auf der Hauptstraße bis Seestraße einen halben Kilometer Stau, Zeitverlust von bis zu 5 Minuten. Dann rund um Rortach-Egern braucht ihr ein bisschen länger und natürlich von Bad Wiessee runter nach Weissach auf der B318. Da aufgrund der Ampelschaltung bei der Baustelle auch hier habt ihr knapp 2 Kilometer Rückstau an augenblicklich und das bedeutet für euch einen Zeitverlust von über 20 Minuten. Auch hier kann es aber noch durchaus länger werden. Packt also mehr Zeit ein, fahrt rechtzeitig los und lasst euch nicht aus der Ruhe bringen. Wir schauen auf die aktuellen Blitzer im Alpenwelle-Land. Die stehen in Finsterwald aus einem grauen Auto raus. Dann haben wir einen in Hausham Richtung Ostin nach der Baustelle. In Irschenberg am Kinderdorf steht nach wie vor einer und dann auch noch in Gmund. Dürnbach am Sportplatz in der 30er-Zone. Dann ganz neu mit dabei in Walchensee am Ortsanfang links. Und zwischen Bayerwiese und Tölz kurz vor der Abzweigung nach Hechenberg auf dem Parkplatz haben wir auch noch einen. Und einen Blitzeranhänger, der steht nach wie vor in Otterfing kurz vorm Ortsausgang Richtung Kreuzstraße. Hier nach der S-Bahn-Überführung in der 30er-Zone. Damit seid ihr wieder up to date. Wenn ihr noch was habt, meldet euch gerne jederzeit 08041 799 und 4-mal die 4. Gute, sichere und möglichst entspannte Fahrt.
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0: Mit mir, dem Julian. Wir haben es gleich 1:05. Wir sind mittendrin in eurer Mittagspause. Lasst es euch so richtig gut gehen. Das motiviert nochmal so richtig, dass man den Endspurt Richtung Wochenende auch gut rumbringt. Ich hole mir gleich den Herbert nochmal ins Studio. Wir quatschen über die aktuellen Preise. Alles wird teurer. Die Spritpreise, aber auch Milch, Käse und Butter zum Beispiel. Er hat ein paar Infos gesammelt, die gibt's gleich nach 3 Hits am Stück. 30 Seconds to Mars mit Seasons, Tina Turner mit Typical Male und jetzt Snow Patrol und Kylie Minogue, These Alarms.

0: 30 Seconds to Mars und Seasons hier beim Alpenwelle Treffpunkt. Schön, dass ihr mit dabei seid. Ich bin jetzt auch nicht mehr allein im Studio. Ich habe den Herbert zu mir geholt. Es geht ums Thema Milch, Käse und Butter zum Beispiel. Das könnte nämlich bei uns in der Region bald noch teurer werden und auch schwerer verfügbar. In der Milchwirtschaft, da brodelt es nämlich gewaltig. Servus, Herbert.
1: Servus, Julian.
0: Schön, dass du gerade mal reinschaust. Was ist denn da los?
1: Also der Tarifstreit, der ist jetzt richtig eskaliert und die Gewerkschaft NGG, die ruft zu Warnstreiks auf.
0: Au weh, was genau ist denn passiert?
1: Die Gewerkschaft, die wirft den Arbeitgebern vor, ein bereits zugesagtes Angebot wieder zurückgezogen zu haben. Es geht um mehr Geld und um 2 zusätzliche Entlastungstage. Für die Beschäftigten sei das ein Vertrauensbruch. Deshalb soll jetzt mit Warnstreiks richtig Druck gemacht werden.
0: Und das könnte aber dann, so wie es klingt, erst der Anfang sein, oder?
1: Leider, ja. Sollte es in den Tarifverhandlungen nämlich keine Einigung geben, dann könnten die Streiks auf viele weitere Molkereien in ganz Bayern ausgeweitet werden. Betroffen wären dann insgesamt rund 19.000 Beschäftigte.
0: Oh, das klingt nach einer großen Sache. Vielen Dank dir, Herbert. Ja. Die Gewerkschaft NGG, die ruft zu Warnstreiks auf. Hoffen wir mal, dass da bald eine Einigung kommt, bevor wir dann vor leeren Regalen stehen.

0: Klasse Song, Inner Circle und Sweat. Genauso gut geht's gleich weiter mit unserem letzten Song der Stunde. Pussy Baby gleich für euch hier bei uns. Vorher gibt's noch Alvaro Soler und Animal zum Ende eurer Mittagspause.
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0: Der letzte Song der Stunde, a gescheiter Alpensound, gleich hier auf der Alpenwelle.

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4: Ich bin Moritz Einzel. Fast jede fünfte Familie mit minderjährigen Kindern hat nur ein Elternteil. Das Statistische Bundesamt sagt, das sind weniger Alleinerziehende als noch vor 10 Jahren, doch ihr Armutsrisiko bleibt hoch. Mehr von Lea Matschulat.
5: Rund 29% der alleinerziehenden Haushalte sind armutsgefährdet. 12% sind es bei den Familien mit beiden Elternteilen. Für Kinder bedeutet ein Leben mit wenig Geld häufig auch weniger Teilhabe. Der Eintritt fürs Schwimmbad, eine Spielkonsole, der Mitgliedsbeitrag fürs Gym. Dinge, wo sie verzichten müssen.
4: Wegen unfairer Geschäftspraktiken verhängt die EU gegen Google eine Strafe von 890 Millionen Euro. Der Konzern hat nach Ansicht der Europäischen Kommission mit seiner Suchmaschine sowie dem App-Marktplatz Google Play Wettbewerbsregeln verletzt. Konkret soll Google eigene Angebote wie etwa Sportergebnisse in den Suchergebnissen stärker in den Vordergrund gerückt haben als Konkurrenzangebote. Brauchen Gesetzgebungsverfahren einen klaren zeitlichen Rahmen? Nein, sagt jetzt das Bundesverfassungsgericht. Zumindest gibt es kein beziffertes Tempolimit. Die Karlsruher Richter haben eine Klage des früheren CDU-Abgeordneten Heilmann abgewiesen. Der sah seine Rechte als Parlamentarier verletzt, weil das Heizungsgesetz der Ampelregierung aus seiner Sicht übereilt durchs Parlament gebracht wurde. Im Landkreis Kulmbach hatte eine Frau Ende Juni einem 5-jährigen Jungen nach einem Badeunfall das Leben gerettet. Die Bayreutherin hat dafür jetzt ein Dankesschreiben des Polizeipräsidenten erhalten. Nach dessen Einschätzung überlebte der Junge nur dank der Hilfe der 38-Jährigen. Sie hatte das bewusstlos im Wasser treibende Kind per Herzdruckmassage reanimiert. Der Junge hat keine bleibenden Schäden erlitten. So wie es aussieht, wird Jürgen Klopp morgen als neuer Trainer der deutschen Fußballnationalmannschaft vorgestellt. Der DFB hat zu einer Pressekonferenz geladen. Mehrere Medien berichten, dass er als Nachfolger von Julian Nagelsmann präsentiert werden soll. Zuvor mussten letzte Details mit Klopps bisherigem Arbeitgeber Red Bull geklärt werden.
6: Und damit schauen wir wieder aufs aktuelle Alpenwelle-Wetter. Wir haben es kurz nach 1. Wir haben immer noch die ein oder andere Wolke, aber auch Sonnenschein. Und im Laufe des Nachmittags wird der dann auch mehr. Wir haben dazu sommerliche Temperaturen von 21 bis 23 Grad. Abends und in der Nacht ist es dann klar oder locker bewölkt bei Temperaturen dann später von 10 bis 6 Grad. Morgen am Samstag gibt es dann auch wieder viel Sonnenschein. Es wird zudem noch wärmer. Morgen rund 25, am Samstag bis zu 30 Grad. Der Sommer ist da. In der Nacht auf den Sonntag, da sind aber dann ein paar Schauer unterwegs, sind auch einzelne Gewitter möglich. Am Sonntag wird es dann wechselhaft mit zum Teil kräftigen Schauern und auch Gewittern und auch die Temperaturen gehen zurück.
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6: Der Alpenwelle Verkehrsservice um 3:01. Weiterhin bitte Vorsicht, liebe Autofahrer. Auf der A8 Salzburg Richtung München haben wir mittlerweile fast 10 Kilometer Stau zwischen Holzkirchen und dem Hofoldinger Forst. Es ist ein Zeitverlust von über einer Viertelstunde. Ihr braucht deutlich länger und auch um den Tegernsee rum. Also auf jeden Fall mal von Bad Wiessee runter bis Weissach und auch auf der Gegenspur um Tegernsee und um Rottach-Egern rum ist viel, viel Stau. Bei Tegernsee haben wir gerade einen knappen Kilometer. Dann haben wir bei Rottach-Egern oder von Tegernsee nach Rottach-Egern auch nochmal einen knappen Kilometer auf der B307 und natürlich die B318, wie gesagt, auf der Gegenspur von Bad Wiessee runter bis Weissach. Da sind es aktuell auch 20 bis 25 Minuten, die ihr da länger braucht. Also rund um den Tegernsee, da ist einiges los. Dann war nochmal ganz kurz auf die Straßensperrung zu sprechen zu kommen, natürlich auch am Ortsausgang von Warkirchen, da vom Kreisverkehr Kammerl. Kammerloh bis Mitte Oktober die ganze Strecke gesperrt. Umgeleitet wird über Hauser Dörfel und Kammerloh. Und auch in Sauerlach, da ist die Weiterfahrt von Sauerlach Richtung Unterhaching und Oberhaching bis zum 19. August nur bis zum Ortsende von Lanzenham möglich. Da wird der Verkehr über Ortaloh und Brunntal weiträumig umgeleitet. In der Gegenrichtung, also von Unterhaching oder der A995 Richtung Sauerlach, da ist nur eine Fahrspur frei. Dann schauen wir noch auf die aktuellen Blitzer im Alpenwelleland. In Finsterwald aus einem grauen Auto raus. Dann in Hausham Richtung Ostien nach der Baustelle. In Sauerlach haben wir Blitzer-Anhänger kurz vorm Ortsausgang Richtung Lanzenhaar und auch noch einen in Otterfing kurz vorm Ortsausgang Richtung Kreuzstraße nach der S-Bahn-Überführung in der 30er-Zone. Dann wird geblitzt zwischen Bayerwies und Bad Tölz kurz vorm Abzweig nach Hechenberg auf dem Parkplatz. In Gmund-Dürmbach am Sportplatz in der 30er-Zone. Und einen haben wir noch in Walchensee am Ortsanfang auf der linken Seite. Damit seid ihr wieder auf dem aktuellsten Stand. Wenn ihr noch was habt, meldet euch gern jederzeit 08041 799 und 4x die 4. Kommt's gut und sicher durch.
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6: Mit mir, dem Julian. Wir haben es ganz genau 6:06. Wir sind auf dem Weg Richtung Nachmittag. Ihr habt schon gut was geschafft. Gemeinsam kommen wir natürlich gut durch. Wir werfen gleich einen Blick auf den kommenden Montag. Da gibt es dann wieder eine neue Folge Astronomie für Einsteiger. Alle Infos dazu gibt's gleich nach Gordon Lightfoot, Sundown und jetzt für euch Pink und Funhouse.

0: Cat's Eye und Gabriella sorgt für gute Laune hier beim Alpenwelle Treffpunkt und ich sorge für ein bisschen Vorfreude für kommenden Montag.
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0: Nickelback, if today was your last day, ist er ja zum Glück nicht. Wir sind hier beim Alpenwelle-Treffpunkt, Donnerstag, 13.21 Uhr. Gleich für euch einfach mehr gute Musik. Sunrise Avenue, Damn Silence und Celine Dion mit That's the Way It Is.
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0: Sunrise Avenue, Damn Silence. Wir haben es 13.30 Uhr, halb zwei, hier für euch wieder die aktuellen Nachrichten.
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2: Mit Herbert Wieting. Bürgermeister Patrick Kohlert hat große Ziele für Geritz Ried. Er sagt im Alpenwelle-Interview:
3: Das Ziel muss es sein, dass wir die große Aufgabe, die wir vor uns haben, mit der Mittelschulerweiterung stemmen können. Und dazu wird es sicherlich erforderlich sein, neue Gewerbeflächen auszuweisen, dass wir mehr Gewerbe im Ort kriegen, dass unsere Steuerkraft wieder steigt, dass wir eben diese Herausforderung stemmen können. Und dazu ist es erforderlich, dass wir alle Gruppierungen im Stadtrat mitnehmen. Und wir haben keine klaren Mehrheiten mehr. Und das zu moderieren, ist, glaube ich, die größte Aufgabe.
2: Durch rückläufige Gewerbesteuereinnahmen bei der größten Baumaßnahme der Stadtgeschichte muss allerdings auch gespart werden. In den 8 kurbeitragserhebenden Orten des Landkreises Miesbach sind im zweiten Quartal mehr Gäste kürzer geblieben. Laut Tourismusstatistik kamen rund 190.000 Gäste, das sind gut 3% mehr als im Vorjahr. Die Übernachtungen stiegen aber nur um 0,1% auf knapp 640.000. Im Schnitt blieben die Besucher rund 3 Tage. Zuwächse meldete Schliersee, Tegernsee, Bad Wiessee und Bayerisch Zell. Und wir blicken in den Landkreis Garmisch-Partenkirchen. Ab Montag soll der Ratgeber Vorsorge für Krisen und Katastrophen an alle Haushalte im Landkreis Garmisch-Partenkirchen verteilt werden. Gemeinden werden die Weitergabe übernehmen, teils wird die Post zustellen. Die Broschüre erklärt unter anderem Notvorräte und Kochen ohne Strom. Auch praktische Checklisten werden enthalten sein.
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0: Vielen Dank, lieber Herbert. Und damit schauen wir wieder aufs aktuelle Alpenwelle-Wetter an diesem Donnerstagmittag. Es ist wolkig, aber auch die Sonne ist natürlich da. Tageswerte liegen bei 21 bis 23 Grad. Im Laufe des Nachmittags soll sich die Sonne dann auch immer stärker zeigen. Morgen und am Samstag erwartet uns dann ebenfalls viel Sonnenschein. Es wird auch wieder wärmer. Morgen mit rund 25, am Samstag bis rund 30 Grad. Erst am Samstagabend beziehungsweise in der Nacht auf den Sonntag, da gibt es dann erste Schauer und Gewitter. Am Sonntag wird es dann wechselhaft. Teilweise sind auch kräftige Schauer und Gewitter dabei. Temperaturen gehen vorübergehend auch ein Stück zurück. Der Alpenwelle Verkehrsservice um gleich 3 Minuten nach 13:30. Vorsicht bitte weiterhin, liebe Autofahrer, auf der A8 Salzburg Richtung München. Da haben wir aktuell 5 Kilometer stockenden Verkehr, das dann in Stau übergeht zwischen Holzkirchen und dem Hofoldinger Forst, beziehungsweise mittlerweile fast schon bis Bruntal, also auf eine Gesamtstrecke von knapp 10 Kilometern. Ihr braucht deutlich länger, um die 20 Minuten könnt ihr hier mehr einplanen. Dann gehen wir in die Regionen. B472 Irschenberg Richtung Bad Tölz haben wir 1,5 Kilometer stockenden Verkehr zwischen Auerschmied und der Stadelbergstraße. Ein Zeitverlust von knappen 5 Minuten. Ansonsten ist es soweit einigermaßen ruhig, außer eben nach wie vor am Tegernsee. Da haben wir viel Verkehr. Einmal auf der B307 Vorderriss Richtung Gmund zwischen dem Kreisverkehr Gmund und der B318. Auch um Rottach-Egern rum auf der B307. Da habt ihr auch ein bisschen Stau und braucht die ein oder andere Minute länger. Und selbstverständlich die andere Seite vom See, von Bad Wiessee kommend bis Weissach, da ist auch nach wie vor wegen der Baustelle und der Ampelschaltung deutlich mehr Verkehr, aktuellen Zeitverlust von 22 Minuten. Dann bitte Obacht noch natürlich die Straßensperrung Waakirchen. Zwischen dem Ortsausgang und dem Kreisverkehr Kammerloh ist die Strecke bis Mitte Oktober gesperrt. Die Umleitung führt über Hauserdörfel und Kammerloh. Und in Sauerlach, da ist die Weiterfahrt von Sauerlach Richtung Unterhaching und Oberhaching bis zum 19. August nur bis zum Ortsende von Lanzenhahn möglich. Der Verkehr, der über Ortholo und Bruntal umgeleitet wird, weiträumig, da müsst ihr aber dann auch mit mehr Verzögerungen rechnen. Und auch in der Gegenrichtung, also sprich von Unterhaching oder der A995 Richtung Sauerlach, da ist eine Fahrspur nur frei. Dann geht's zu den aktuellen Blitzern im Alpenwelle-Land. Da stehen einer in Walchensee am Ortsanfang links und dann in Gmund-Dürnbach am Sportplatz in der 30er-Zone. Außerdem 2 Blitzer-Anhänger, Otterfing kurz vorm Ortseingang auf Ortsausgang Richtung Kreuzstraße nach der S-Bahn-Überführung in der 30er-Zone. Und dann nochmal in Sauerlach kurz vorm Ortsausgang Richtung Lanzenhaar. Damit haben wir alles. Ihr seid auf dem aktuellsten Stand. Wenn ihr noch was habt, meldet euch 08041 799. Und 4x die 4. Kommt's gut, sicher und möglichst entspannt durch.
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0: Mit mir, dem Julian. Wir haben es 5 Minuten nach 2:30 an diesem Donnerstag. Wir steuern auf den Nachmittag zu. Wir haben es also schon wieder zur Hälfte geschafft. Wir haben gleich noch ein spannendes Thema, nämlich das E-Werk Tegernsee. Das feiert in diesem Jahr 130-jähriges Bestehen und hat sich dafür was ganz Spezielles einfallen lassen. Was das ist, gibt's gleich nach 3 Hits am Stück. Lady Gaga, Abracadabra, Human League und Human und Michael Patrick Kelly, The One.

0: Lady Gaga und Abracadabra. Das E-Werk Tegernsee, das feiert in diesem Jahr sein 130-jähriges Bestehen. Eine große Zahl mit etwas ganz Besonderem, nämlich einem inklusiven Sportfestival. Am Samstag, da verwandelt sich das neu gestaltete Freizeitgelände Point in Tegernsee in einen Ort für Sport, Spiel und Begegnung. Und das komplett kostenlos. Mit dabei sind viele Vereine, die kleine Spiele anbieten. Manfred Pfeiler, geschäftsführender Werkleiter des E-Werk Tegernsee.
1: Das ist eine Doppelveranstaltung. Und zwar gibt es einerseits die Einweihung der Point. Da hat die Stadt Tegernsee einige Umbaumaßnahmen vorgenommen im Bereich der ganzen Anlage. Es sind neue Sportgeräte dazu gekommen. Und auf der anderen Seite wollen wir natürlich unser erstes inklusive Sportfestveranstaltung machen, wo wir diverse Vereine aus dem ganzen Landkreis eingeladen haben.
0: Vereine wie die Oberlandwerkstätten oder der Alpenverein sind zum Beispiel dabei. Gemeinsam wird ein großes inklusives Fest gefeiert, bei dem jeder mitmachen kann.
1: Wir haben diverse Veranstaltungen wie eine Hüpfburg, wie natürlich Veranstaltungen, Beachvolleyball, Cricketshow, Fußballmatches, Einlagen von den Team Bananenflanken aus München, aus Rosenheim. Dann haben wir ganz interessant die Anja Renner, das ist eine Leichtathletik-Paralympic-Teilnehmerin aus 2024.
0: Da hat sie die Bronzemedaille gewonnen beispielsweise. Manfred Pfeiler wollte dieses Jahr zum 130-jährigen Bestehen vom E-Werk Tegernsee etwas ganz Besonderes organisieren. Es besteht auch für Familienmitglieder von Menschen mit Behinderung die Möglichkeit, sich vor Ort besser zu vernetzen und mehr Angebote zu finden.
1: Ja, die stellen sich mit Ständen, mit Zelten dementsprechend aus, sind gekennzeichnet. Ich glaube, man hat die Möglichkeit, guten Kontakt zu pflegen nachher.
0: Das ist eine super, super Sache. Das erste inklusive Sportfestival am Tegernsee am Samstag mit ganz viel Sport, Spiel und Begegnung feiern, ohne dass jemand ausgegrenzt wird. Genau so muss das sein.

Queen und You Don't Fool Me. Wir haben es auf die Sekunde 52, 13 Uhr 52 hier beim Alpenwelle-Treffpunkt. Das war's schon wieder von mir. Ich übergebe euch gleich an die Stunde mit mehr Musik und dann natürlich ans Alpenwelle-Alpenglühen mit unserem Christoph. Der bringt euch in den Feierabend. Dann hören wir uns morgen wieder von 10 bis 14 Uhr. Vorher gibt's natürlich noch den letzten Song der Stunde.

0: Gute Laune, Partystimmung für euren Weg Richtung Nachmittag. Lenze und die Burm mit Rezept gibt's gleich für euch. Und ich darf zum Abschluss noch darauf hinweisen, morgen ist ja der Atemfahrer im Benediktbeuern unterwegs mit seinem Open-Air-Programm. Wir haben eine ganze Menge Karten verlost. Ihr seid also alle mit dabei, aber es gibt noch Restkarten. Schaut's also unbedingt vorbei. Das Wetter soll ja super werden. Schaut's an die Abendkasse, da gibt's noch Karten. Lohnt sich auf jeden Fall vorbeizuschauen. Jetzt wünsche ich euch einen schönen Nachmittag. Kommt's gut durch. Lasst euch nicht ärgern. Wir hören uns morgen wieder 10 bis 14 Uhr. Ich freue mich auf euch. Macht es gut. Servus.
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5: Ich bin Moritz Einzel. Mit den Schlussworten von Landtagspräsidentin Aigner hat sich der Bayerische Landtag in die sitzungsfreie Sommerpause verabschiedet. Aigner spielte in ihrer Rede immer wieder auf die Olympiabewerbung der Stadt München an.
6: Olympia haben wir noch nicht im Land, aber den Spirit haben wir sehr wohl. Auch hier in der Politikarena, wo ebenfalls um Siege gerungen wird.
5: Am 26. September will der DOSB entscheiden, welcher Standort ins internationale Rennen geht. Am 30. September kommt dann auch der Bayerische Landtag wieder zusammen. Was steht oben, wenn Nutzerinnen und Nutzer Fußballspiele, Hotels oder Routen googeln? Zu oft nur die eigenen Angebote von Google, sagt die EU. Wegen unfairer Geschäftspraktiken hat die EU-Kommission gegen den Konzern jetzt eine Strafe von 890 Millionen Euro verhängt. Der zweite Vorwurf ist, im App Store schränke Google gewisse Entwickler ein und halte damit Konkurrenten finanziell in Schach. Es gibt kein Tempolimit für die Gesetzgebung. Das Bundesverfassungsgericht hat geurteilt, dass das Grundgesetz keine allgemeinen Aussagen zur Geschwindigkeit von Gesetzgebungsverfahren im Bundestag zulässt. Ein früherer CDU-Abgeordneter hatte geklagt, ihm war das parlamentarische Verfahren beim Heizungsgesetz zu schnell gegangen. In der Union gibt es Widerstand gegen die geplante Steuer auf zuckerhaltige Getränke, das berichtet der Spiegel. Demnach hat Sachsen-Anhaltsministerpräsident Schulze gesagt, die Steuer bringe keine spürbaren Veränderungen im Gesundheitsbewusstsein der Menschen. Die CDU-Bundestagsabgeordnete Zobel kritisierte, neue Steuern zulasten des Mittelstands verschärften nur die ohnehin angespannte wirtschaftliche Lage. Morgen um 11 Uhr dürfte es soweit sein. Wie es aussieht, wird Jürgen Klopp als neuer Bundestrainer vorgestellt. Mit der Einladung zu einer Pressekonferenz hat der Deutsche Fußballbund die letzten Zweifel praktisch beseitigt. Klopps Name wurde in der Einladung allerdings nicht genannt. Der Aufsichtsrat und die Gesellschafter müssen noch ihr Go geben. Das gilt aber als Formsache.
7: Das Alpenwelle-Wetter.
8: Es lockert immer weiter auf und die Sonne zeigt sich öfter. Es geht freundlich und mit bis zu 22 Grad durch den restlichen Tag. Morgen bekommen wir den ganzen Tag über Sonne und wieder bis zu 24 Grad. Am Samstag wird es sogar noch ein paar Grad wärmer. Am Sonntag bekommen wir dann wieder etwas mehr Wolken.
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2: Mit Herbert Wieting. Bürgermeister Patrick Kohlert hat große Ziele für Geretsried. Er sagte im Alpenwelle-Interview:
3: Das Ziel muss es sein, dass wir die große Aufgabe, die wir vor uns haben, mit der Mittelschulerweiterung stemmen können. Und dazu wird es sicherlich erforderlich sein, neue Gewerbeflächen auszuweisen, dass wir mehr Gewerbe im Ort kriegen, dass unsere Steuerkraft wieder steigt, dass wir eben diese Herausforderung stemmen können. Und dazu ist es erforderlich, dass wir alle Gruppierungen im Stadtrat mitnehmen. Und wir haben keine klaren Mehrheiten mehr. Und das zu moderieren, ist, glaube ich, die größte Aufgabe.
2: Durch rückläufige Gewerbesteuereinnahmen bei der größten Baumaßnahme der Stadtgeschichte muss allerdings auch gespart werden. In den 8 kurbeitragserhebenden Orten des Landkreises Miesbach sind im 2. Quartal mehr Gäste kürzer geblieben. Laut Tourismusstatistik kamen rund 190.000 Gäste. Das sind rund 3% mehr als noch im Vorjahr. Die Übernachtungen stiegen dabei aber nur um 0,1% auf knapp 640.000. Im Schnitt blieben die Besucher rund 3 Tage. Zuwächse meldete Schliersee, Tegernsee, Bad Wiessee und Bayerisch Zell. Und Königsdorf wird zur Zeltstadt für mehr als 600 Pfadfinder. Ab Samstag wird in der Jugendsiedlung Hochland ein Großzeltlager entstehen. Geplant sind Workshops und internationaler Austausch mit Gästen aus Bolivien und Irland.
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5: Es lockert immer weiter auf und die Sonne zeigt sich öfter. Es geht freundlich und mit bis zu 22 Grad durch den restlichen Tag. Morgen bekommen wir den ganzen Tag über Sonne und wieder bis zu 24 Grad. Am Samstag wird es sogar noch ein paar Grad wärmer. Am Sonntag bekommen wir dann wieder etwas mehr Wolken.
6: Hallo, hier ist Silvia aus der Alpenwelle Verkehrsredaktion. 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
4: Ich bin Moritz Einzel. Politiker der SPD fordern angesichts der weiter hohen Spritpreise, Pendlerinnen und Pendler zu entlasten. Deutschland brauche einen wirksamen Schutz vor extremen Preisspitzen, fordert der wirtschaftspolitische Sprecher der SPD-Fraktion Roloff. Bundeswirtschaftsministerin Reiche lehnt das bislang ab. Thomas Bremser berichtet.
5: Einen neuen Tankrabatt wird es nicht geben. Generell plant die Bundesregierung aktuell nichts, um gegen die hohen Benzinpreise vorzugehen. SPD-Fraktionsvize Zorn bringt erneut einen Spritpreisdeckel ins Spiel. Da, wo der Markt nicht funktioniere, könne der Staat eingreifen, so wie in Belgien oder Luxemburg. In Frankreich deckelt der Mineralölriese Total freiwillig seine Preise, wenn auch auf Druck der Regierung.
4: Im vergangenen Jahr sind die Sozialausgaben auf fast ein Drittel der Wirtschaftsleistung in Deutschland gestiegen. Laut Bundesregierung gab es Ausgabensteigerungen in allen Sozialversicherungssystemen. Bei der Krankenversicherung waren es plus 7,7%, bei der Pflegeversicherung plus 11,2% und bei der Rentenversicherung plus 5,8%. Gegen die Stimmen von SPD und AfD hat der Bayerische Landtag die Einführung eines Uniformtages für Einsatzkräfte beschlossen. Künftig sollen Einsatzkräfte an einem ausgewählten Tag nach Rücksprache mit ihrem Arbeitgeber in ihrer jeweiligen Uniform am Arbeitsplatz erscheinen können. Die Regierungsfraktionen von CSU und Freien Wählern hatten den Antrag eingebracht, auch die Grünen stimmten dafür. Wegen eines Waldbrandes an der französischen Atlantikküste bei Bordeaux sind 10.000 Touristen vorsorglich evakuiert worden. Betroffen sind Urlauber von 8 Ferienzentren und 3 Campingplätzen. Der Brand hat sich auf eine Fläche von etwa 2.800 Fußballfeldern ausgedehnt. 500 Feuerwehrleute sind im Einsatz. Der Fall Berlogun sorgt weiter für Unmut im internationalen Fußball. Norwegens Verbandspräsidentin hat jetzt angekündigt, eine formelle Beschwerde bei der FIFA einzureichen. Der US-Stürmer Follerin Berlogun hatte bei der WM seine Rotsperre erlassen bekommen nach einem Anruf von US-Präsident Trump bei FIFA-Chef Infantino.
6: Damit zum Alpenwetter. Heute Nachmittag eine Mischung aus Wolken und Sonnenschein bei Temperaturen zwischen 21 und 23 Grad. Dazu ein kühler Nordwestwind. Die Temperaturen heute Nacht zwischen 10 und 6 Grad. Und die weiteren Aussichten morgen und am Samstag viel Sonnenschein bei Temperaturen zwischen 25 und 30 Grad. Wieder richtiges Badewetter.
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6: Der Alpenwelle Verkehrsservice. Hallo liebe Autofahrer. Die A8 Salzburg Richtung München zwischen Holzkirchen und dem Autobahnkreuz München Süd. Stockender Verkehr. Dann haben wir noch Wackirchen. Die Straße ist zwischen dem Ortsausgang und dem Kreisverkehr Kammerloh bis Mitte Oktober gesperrt. Die Umleitung führt euch über Hausedörfel und Kammerloh. Ansonsten haben wir keine Störungsmeldungen. Fahrt vorsichtig, bitte nicht zu schnell. Hier kommen sie, die Blitzer. Von euch gemeldet, wie gewohnt, ein großes Dankeschön zu euch in Sauerlach. Und zwar der Ortsausgang Richtung Lanzenhaar. Und dann haben wir noch einen in Otterfing Richtung Kreuzstraße. Wenn ihr noch was entdeckt habt, 08041 799 4x4. Danke fürs Melden, gute Fahrt.
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6: Hallo zusammen, schönen Nachmittag. Ja, wir haben sie erst gesehen beim WM-Finale. Madonna gleich hörte sie mit Miles Away. Dann gibt es Chris Rea mit Let's Dance. Und wir starten mit neuer Musik von DJ End of Beginning.

0: Der große Chris Rea, leider letztes Jahr an Weihnachten von uns gegangen, hier mit Let's Dance auf der Alpenwelle.
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0: Das Wetter am kommenden Samstag wird großartig und ich habe was richtig Tolles für euch am Tegernsee, und zwar das E-Werk Tegernsee setzt im Jubiläumsjahr ein Zeichen für gelebte Inklusion. Am Samstag, den 25. Juli, findet von 10 bis 17 Uhr auf dem Sport- und Freizeitgelände Point das erste inklusive Sportfestival am Tegernsee statt. Eingeladen sind Menschen mit und ohne Behinderung, gemeinsam einen Tag voller Bewegung, Begegnung und Spaß zu erleben. Auf dem Programm stehen unter anderem Klettern, Bouldern, Beachvolleyball, Fußball, Tanzworkshops, Katamaranfahrten, Trampolin, Hüpfburgen und viele weitere großartige Mitmachaktionen. Der Eintritt ist natürlich frei. Alle Angebote kostenlos und das Gelände ist weitgehend barrierearm gestaltet. Also seid mit dabei, das wird großartig.
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0: James Blunt und Heart to Heart. Hier auf der Alten mit der gleichen neuen Musik vom Isaac. The Round and the Rush heißt die Nummer, hört ihr gleich. Und ein Lieblingssong von John Osborne, One of Us, gleich hier auf eurer Alpenwelle.
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Christian Osborne und One of Us, 3:03, gleich die Nachrichten mit dem Kollegen Herbert Wieting und bis dahin noch Musik von Green Day, Last of the American Girls.

0: Damit haben wir es 15.30 Uhr, halb vier. Und gleich die Nachrichten auf eurer Alpenwelle.
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2: Mit Herbert Wieting. Ein Unbekannter hat im Zug zwischen Bruckmühl und Westerham eine Minderjährige belästigt. Laut Bundespolizei setzte sich der Mann neben die 14-jährige Schülerin und entblößte sich. Danach habe er sie aufgefordert, ihm im Intimbereich anzufassen. Das Mädchen stieg in Westerham aus und ließ sich abholen. Der Mann fuhr offenbar Richtung Holzkirchen weiter. Die Polizei sucht nach Zeugen des Vorfalls. Die Stadt Penzberg hat das Siegel Gigabit-Region erhalten. Der Freistaat zeichnet damit Kommunen aus, in denen mindestens 90% der Haushalte einen Anschluss mit einem Gigabit pro Sekunde bekommen können. In Penzberg sind über 105 Kilometer Glasfaser verlegt. Und in Hausam hat ein brennendes Wespennest an einer Schule mehrere hundert Euro Schaden verursacht. Laut Polizeiinspektion Miesbach zündeten Unbekannte das Nest an der Anton-Weilmeier-Schule an. Dadurch verrußten Holzbretter an einem Zugang der Turnhalle.
0: Und jetzt unser Blick aufs Wetter. Heute Nachmittag eine Mischung aus Wolken und Sonnenschein bei Temperaturen zwischen 22 und 25 Grad. Dazu aber ein kräftiger Westwind. Und die weiteren Aussichten morgen am Freitag und auch am Samstag viel Sonnenschein. Temperaturen morgen um die 26, am Samstag bis zu 30 Grad. Da bekommen wir wieder absolutes Badewetter. Der Alpenwelle Verkehrsservice. Ihr braucht ein klein bisschen länger auf der A8 Salzburg Richtung München zwischen Holzkirchen und dem Autobahnkreuz München Süd. Stockender Verkehr dann weiter auf der A99 Richtung Nürnberg zwischen Hohenbrunn und dem Kreuz München Ost. Auch hier Stau und stockender Verkehr. Ihr braucht ein klein bisschen mehr Zeit und zwar im Tegernseer Tal aufgrund der Baustelle zwischen Bad Wiessee und Rottach-Egern. Ganz besonders, wenn ihr von Bad Wiessee kommt, da haben wir die Baustelle mit Ampelschaltung hier. Mehr Zeit einplanen, dann Höheberkirchen die Sperrung, auch hier ein bisschen mehr Zeit einplanen und staut sich vor Bad Tölz am Greilinger Berg auf der B472. Ansonsten haben wir keine Meldungen. Fahrt vorsichtig, nicht zu schnell, hier kommen sie, die Blitzer von euch gemeldet. Wie gewohnt, großes Dankeschön zu euch. In Sauerlach Richtung Lanzenhaar wird geblitzt und dann haben wir noch einen und zwar in Otterfing Richtung Kreuzstraße. 08041 794 4x4. Danke fürs Melden, gute Fahrt.
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0: Hallo zusammen, gleich neue Musik aus der Eifel von Jupiter Jones. Anfang August kommt ihr neues Album raus und ein Lieblingshit gleich von den Bee Gees, You Win Again. Und davor heißt es Sommer im Radio mit Oceana und Endless Summer.

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1: Der neue Hit von Jupiter Jones, wo diese Liebe hinfällt, soll ein Krater sein. Hier bei uns auf der Alpenwelle. Wir kommen jetzt zu einer wundervollen Eisaktion.
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1: Am letzten Schultag bekommen alle Grundschüler, die 2 Einser im Zeugnis haben, ein Eis umsonst. Und bei einem Zeugnis voller Einser sogar einen ganzen Eisbecher gratis. Und es ist wirklich ganz egal, wo ihr die Einser habt. In Sport, Mathematik, Musik, Religion, Ethik und so weiter und so fort. 2 Einser braucht ihr für eine Eiskugel. Das Ganze findet am letzten Schultag statt, wenn es die Zeugnisse gibt. Das Ganze zwischen 13 und 17 Uhr zusammen mit den Eisdielen Cristallo in Wolfratshausen, außerdem mit dem Cristallino in Bad Tölz und dem Franzetti in Holzkirchen. Großes, großes Dankeschön an die Eisdielen, die mitmachen bei dieser tollen Aktion. Und wir wollten natürlich von euch wissen, was ist denn eigentlich eure Lieblingseissorte?
3: Meine Lieblingseissorte ist Zimteis.
4: Stracciatella.
5: Ich würde sagen Vanille.
6: Zitrone.
7: Meine Lieblingseissorte ist Mango.
1: Und meine ist Pistazie.
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0: Ihr hört es, wir duzen uns, Desiree und live gleich für euch. Die Swedish House Mafia mit Wait So Long. Außerdem Rihanna. Mit Diamonds. Und unser letzter Song der Stunde gehört dem Heindling.
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4: Ich bin Moritz Einzel. Das Bundesverfassungsgericht hat sich mit der Frage beschäftigt, ob Gesetzgebungsverfahren eine bestimmte Geschwindigkeit haben müssen. Heute nun das Urteil: Nein, das Grundgesetz macht da keine Vorgaben, so die Vorsitzende Richterin Kaufold.
5: Die Verfassung setzt der Beschleunigung von Gesetzgebungsverfahren eine Grenze, aber nicht im Sinne eines bezifferten Tempolimits.
4: Geklagt hatte ein früherer CDU-Abgeordneter, dem war das parlamentarische Verfahren beim Heizungsgesetz zu schnell gegangen. Mit verstärkten Kontrollen geht die Bundespolizei an diesem Wochenende gegen Kriminalität an Bahnhöfen vor. Im Fokus stehen Bahnhöfe, die immer wieder durch eine erhöhte Zahl von Gewaltdelikten auffallen, hieß es von der Gewerkschaft der Polizei. Bahnhöfe gelten für die Polizei als Kriminalitäts-Hotspots. Es gebe dort viele Waffen- und Gewaltdelikte. Mit ihren Schlussworten hat Bayerns Landtagspräsidentin Aigner die Abgeordneten in die Sommerpause verabschiedet. Dabei verwendete die CSU-Politikerin immer wieder Anspielungen auf die Münchner Olympia-Bewerbung.
6: Es geht um mehr als Medaillen, es geht um mehr als Gold. Es geht nämlich um den größten Schatz, den wir haben, unsere Freiheit und unsere Demokratie.
4: Die Sommerpause des Bayerischen Landtags dauert bis zum 30. September. Wegen eines großen Waldbrandes an der französischen Atlantikküste bei Bordeaux sind inzwischen fast 20.000 Menschen vorsorglich evakuiert worden. Betroffen seien vor allem Urlauber in zahlreichen Ferienzentren und auf Campingplätzen, hieß es von der zuständigen Präfektur. Von dem Feuer sind inzwischen mehr als 2.000 Hektar Land betroffen. Die Bibliothek des Deutschen Museums in München hat ihr millionstes Buch erworben. Es handle sich um einen seltenen Band aus den 1830er Jahren über französische Kostümgeschichte, berichtet das Museum. Das sei ein besonderer Meilenstein für die laut Mitteilung größte Museumsbibliothek Deutschlands.
7: Jetzt unser Blick aufs Wetter. Nachmittag viele Wolken, bisschen Sonnenschein, Temperaturen zwischen 21 und 24 Grad, dazu ein kräftiger Westwind. Die Tiefstwerte heute Nacht, die liegen so zwischen 10 und 7 Grad. Bei 7 Grad braucht man dann schon die warme Jacke. Und die weiteren Aussichten, morgen der Freitag und auch der Samstag. Die beiden Tage schauen richtig gut aus. Viel Sonnenschein, Temperaturen morgen um die 25, am Samstag bis zu 30 Grad. Da bekommen wir wieder richtiges Badewetter.
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7: Tja, Alpenwelle Verkehrsservice. Hallo, liebe Autofahrer. Ihr braucht ein klein bisschen länger. Auf der A8 Salzburg Richtung München zwischen Holzkirchen und dem Autobahnkreuz München Süd abschnittsweise Stau und stockender Verkehr. Das geht dann weiter auf der A99 zwischen Hohenbrunn und dem Autobahnkreuz München Ost. Auch hier abschnittsweise Stau und stockender Verkehr. Dann rauf auf die Bundesstraßen. Ihr braucht länger und zwar vor Bad Tölz auf der B472. Wenn ihr von Wackirchen kommt am Greilinger Berg, Höhe Wackirchen haben wir derzeit die Sperrung und zwar auf der Miesbacher Straße. Und dann braucht ihr noch mehr Zeit und zwar im Tegernseer Tal zwischen Bad Wiessee und Rotter-Egern. Auch hier die Baustelle mit Ampelschaltung. Auch hier deutlich mehr Zeit einplanen. Ansonsten haben wir keine Meldungen. Fahrt vorsichtig, nicht zu schnell. Die Blitzer in Otterfinge Richtung Kreuzstraße wird geblitzt und in Sauerlach Richtung Lanzenhaf. Habt ihr noch einen Blitzer entdeckt? 08041 799 4x4. Danke.
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7: Hallo zusammen. Ja, die Vorfreude ist riesengroß. Morgen startet er, der Geretsrieder Waldsommer. Mehr dazu gleich nach den Eurythmics.

0: Serious Mix. When Tomorrow Comes auf der Alpenwelle.
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0: Also Vorfreude ist doch was Großartiges. Freut euch auf den Geretsrieder Waldsommer. Morgen geht's endlich los. Also vom 24. Juli bis zum 2. August wird groß gefeiert auf dem Festplatz an der Jahnstraße in Geretsried, direkt beim Eisstadion. Los geht's täglich ab 11 Uhr mit Festzelt, Biergarten. Euch erwarten viele Live-Musikabende. Es gibt einen großen Vergnügungspark. Tegernseer, Bierhopf, Hopf-Weißbier wartet auf euch. Viele Schmankerl und neu unter anderem ein Fahrradstellplatz auf der Rückseite vom Festzelt und ein rollstuhlgerechter Biergartenbereich. Also vorbeischauen, genießen den Waldsommer in Geretsried. Und es gibt, wie gesagt, ein Riesenprogramm. Schaut einfach mal auf die Internetseite. Die lautet museumszelt-eude-wiesen.de. Und jetzt kommt's dann /Geretsrieder-Waldsommer, da habt ihr alle Infos. Viel Spaß, wünscht die Alpenwelle.
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0: The Script und die Superheroes auf der Artmitte. Gleich für euch neue Musik von Felix Jehn. Und J.R. Pride. Gleich für euch Tom Petty. Unvergessen mit Free Falling. Gleich für Artmitte.
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0: für euch nach den Nachrichten neue Musik von Robin Schulz. Und jetzt haben wir 16.30 Uhr, halb fünf.
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2: Mit Herbert Wieting. Ein Unbekannter hat im Zug zwischen Burgmühl und Westerham eine Minderjährige belästigt. Laut Bundespolizei setzte sich der Mann neben die 14-jährige Schülerin und entblößte sich. Danach habe er sie aufgefordert, ihm im Intimbereich anzufassen. Das Mädchen stieg in Westerham aus und ließ sich abholen. Der Mann fuhr offenbar Richtung Holzkirchen weiter. Die Polizei sucht Zeugen des Vorfalls. Bürgermeister Patrick Kohlert hat große Ziele für Geretsried. Er sagte im Alpenwelle-Interview:
3: Das Ziel muss es sein, dass wir die große Aufgabe, die wir vor uns haben, mit der Mittelschulerweiterung stemmen können. Und dazu wird es sicherlich erforderlich sein, neue Gewerbeflächen auszuweisen, dass wir mehr Gewerbe im Ort kriegen, dass unsere Steuerkraft wieder steigt, dass wir eben diese Herausforderung stemmen können. Und dazu ist es erforderlich, dass wir alle Gruppierungen im Stadtrat mitnehmen. Und wir haben keine klaren Mehrheiten mehr. Und das zu moderieren, ist, glaube ich, die größte Aufgabe.
2: Durch rückläufige Gewerbesteuereinnahmen bei der größten Baumaßnahme der Stadtgeschichte muss allerdings auch gespart werden. Und eine 46-jährige Bad Heilbrunnerin wollte Waren im Wert von 140 Euro aus einem Penzberger Supermarkt stehlen. Die Frau legte die Waren in ihren Korb, an der Kasse wartete sie offenbar einen günstigen Moment ab und ging ohne zu zahlen vorbei. Vor dem Geschäft hielt sie eine Mitarbeiterin an, die Frau wurde angezeigt und bekam Hausverbot.
0: Jetzt unser Blick aufs Wetter. Heute Nachmittag Wolken und Sonnenschein, dazu ein flotter Westwind. Das Ganze bei Temperaturen zwischen 21 und 24 Grad. Morgen und am Samstag Sonnenschein pur, bei Temperaturen morgen um die 25 und am Samstag bis zu 30 Grad. Der Alpenwelle Verkehrsservice, da braucht ihr ein bisschen länger. Auf der A8 München-Salzburg Richtung München zwischen Holzkirchen und dem Autobahnkreuz München-Süd. Abschnittsweise stockender Verkehr. Das geht dann weiter auf der A99 zwischen Hohenbrunn und dem Autobahnkreuz München-Ost. Auch hier stockt der Verkehr abschnittsweise, muss man dazu sagen. Dann braucht ihr ein bisschen mehr Zeit zwischen Agatheried und Miesbach. Das ist die B307. Dann blicken wir auf die B318 im Tegernseer Tal zwischen Bad Wiessee und Rottach-Egern, die Baustelle. Ihr braucht deutlich länger aufgrund der Baustelle mit Ampelschaltung. Dann braucht ihr länger, und zwar vor Bad Tölz am Greilinger Berg auf der B472. Und nicht vergessen, wir haben derzeit die Sperrung in Wackirchen. Da ist die Miesbacher Straße zwischen Wackirchen und Kammerloh komplett gesperrt. Eine Umleitung ist natürlich für euch eingerichtet. Die Blitzer, zwei haben wir noch für euch. Einer in Otterfing Richtung Kreuzstraße wird geblitzt und der zweite in Sauerlach Richtung Lanzenhaar. Habt ihr noch einen dritten? 08041 799 4x4. Herzlichen Dank und gute Fahrt.
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0: Und hier ist neue Musik von Robin Schulz und Francesco Yates. Hier sind sie mit Sugar.

0: Nico Santos, Why Don't You Stay? Ganz neu bei uns auf der Alpenwelle. Milch, Käse, Butter, das könnte bei uns in der Region bald teurer werden oder schwerer verfügbar sein. Denn in der Milchwirtschaft, da brodelt es jetzt wirklich gewaltig. Bei mir im Studio ist der Kollege Herbert Wieting. Grüß dich.
1: Servus Christoph.
0: Was ist da los?
1: Also der Tarifstreit, der ist richtig eskaliert. Die Gewerkschaft NGG, die hat jetzt zu Warnstreiks aufgerufen.
0: Was ist denn da genau passiert?
1: Also die Gewerkschaft, die wirft den Arbeitgebern vor, ein bereits zugesagtes Angebot wieder zurückgezogen zu haben. Es geht um mehr Geld und um 2 zusätzliche Entlastungstage. Für die Beschäftigten sei das ein Vertrauensbruch, deshalb soll jetzt mit Warnstreiks richtig Druck gemacht werden.
0: Und das könnte erst der Anfang sein, oder?
1: Leider ja. Sollte es in den Tarifverhandlungen keine Einigung geben, dann könnten sich die Streiks auf weitere Molkereien in ganz Bayern ausgeweitet werden. Betroffen wären dann insgesamt 19.000 Beschäftigte.
0: Das ist wirklich eine große Zahl. Danke dir für die Infos.
1: Gerne.
0: Also, die Gewerkschaft NGG ruft zu Warnstreiks auf. Hoffen wir mal, dass es da bald zu einer Einigung kommt. Und hier ist der nächste Lieblingshit. Hier ist Natalie Imbruglia mit Torn auf der Alpenwelle.

eins der schönsten Gitarren-Outros überhaupt von Natalie Imbruglia und Torn. Gleich für euch ganz entspannte Musik von Marshmello und Thomas Rhett, Where We Go. Und unser letzter Song der Stunde, wie gewohnt, ein richtig cooler Alpensound, kommt gleich von der Mundwehr-Crew zusammen mit Stefan Dettel, heißt es.

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4: Ich bin Moritz Einzel. Bei einer Geiselnahme in einer Regensburger Bankfiliale ist ein Mensch lebensbedrohlich verletzt worden. Der mutmaßlich männliche Täter sei wohl mit einem Messer bewaffnet, sagte eine Polizeisprecherin. Er befindet sich mit mehreren Geiseln in der Bank. Ein Großaufgebot mit Spezialkräften und einem Hubschrauber ist vor Ort. Das verletzte Opfer habe ins Krankenhaus gebracht werden können, hieß es. Die Hintergründe der Tat sind noch unklar. Die Region an der französischen Atlantikküste bei Bordeaux ist bei deutschen Urlaubern sehr beliebt. Nun wüten dort aber heftige Waldbrände. Rund 20.000 Menschen wurden bereits vorsorglich von Ferienanlagen und Campingplätzen in Sicherheit gebracht, heißt es von den Behörden. Auch 1.000 Anwohner mussten ihre Häuser verlassen. Inzwischen brennt es auf mehr als 2.000 Hektar Fläche. Der Bayerische Landtag hat sich in die Sommerpause verabschiedet. Vor dem Hintergrund der Münchner Olympia-Bewerbung machte Landtagspräsidentin Aigner in ihren Schlussworten einige Anspielungen.
5: Ruhen Sie sich aus, aber nicht zu sehr. Bleiben Sie in Form, weil auch die Demokratie ist ein Muskel, der immer wieder trainiert werden muss. Und in diesem Sinne bleiben wir fit, bleiben wir wachsam und bleiben wir olympisch.
4: Am 26. September entscheidet der DOSB über den deutschen Olympiabewerber. Am 30. September kommt der Landtag zu seiner nächsten Sitzung zusammen. Gesetzgebungsverfahren in Deutschland bekommen kein Tempolimit. Das Bundesverfassungsgericht hat die Klage eines früheren CDU-Abgeordneten verworfen, dem das Verfahren beim Heizungsgesetz zu schnell gegangen war. Die Vorsitzende Richterin Kaufhold sagte:
6: Allgemeine Aussagen zur zulässigen Dauer von Gesetzgebungsverfahren lassen sich dem Grundgesetz nicht entnehmen.
4: Bei der Verhandlung ging es nicht inhaltlich um das Heizungsgesetz. Der Kassenbon soll digital werden. Ein Gesetzentwurf des Finanzministeriums sieht vor, dass ab 2028 kein Papierbeleg mehr ausgedruckt werden muss. Stattdessen soll ein QR-Code auf dem Kassenbildschirm reichen. Wer trotzdem einen Papierbon will, kann das weiterhin verlangen.
7: Damit zum Alpenwetter. Da geht's mit Wolken und Sonnenschein ab in den Feierabend. Die Tiefstwerte heute Nacht zwischen 10 und 7 Grad. Bei 7 Grad braucht man dann schon die warme Jacke. Und die weiteren Aussichten morgen und am Samstag viel Sonnenschein. Es wird richtig schön sommerlich. Morgen Temperaturen um die 25 und am Samstag bis zu 30 Grad. Da bekommen wir richtiges Badewetter.
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7: Der Alpenwelle Verkehrsservice. Wir blicken auf die A94. München Richtung Passau, Höhe Autobahnkreuz, München Ost. Stau und stockender Verkehr aufgrund der Baustelle Richtung Passau. Dann schauen wir auf die Bundesstraßen bei uns im Alpenwelle-Land. Wir schauen auf die B318 zwischen Bad Wiessee und Rottach-Egern. Hier staut es sich, ganz besonders, wenn ihr von Bad Wiessee kommt. Der Grund hier die Baustelle mit Ampelschaltung. Und ihr braucht deutlich mehr Zeit vor Bad Hölz am Greilinger auf der B472. Wenn ihr von Wackirchen kommt, und nicht vergessen, die Strecke derzeit zwischen Wackirchen und Kamerloh ist gesperrt. Eine Umleitung ist für euch eingerichtet. Gute Fahrt! Hier kommen sie, die Blitzer, frisch gemeldet, ganz frisch in Bad Hölz. Die Geissacher Straße in der 30er-Zone wird da geblitzt. Dann wird geblitzt in Otterfing Richtung Kreuzstraße und in Sauerlach Richtung Lanzenau. Habt ihr noch einen Blitzer entdeckt? 08041 799 4x4. Herzlichen Dank und gute Fahrt.
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13: Hallo zusammen. Ja, wir hatten heute Morgen beim Thomas ganz besonderen Besuch, den neuen Bürgermeister von Geretsried, Patrick Kohlert. Wir hören gleich nochmal rein in das Interview von heute Morgen beim Thomas. Außerdem gleich Sommer im Radio mit Milk and Sugar und Miriam Makeba. Außerdem die neue deutsche Welle auf der Alpenwelle mit Spliff und Carbonara. Und wir starten jetzt in diesen Donnerstagabend mit Alex Warren.

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0: Ich weiß nicht, wie es euch geht, also bei dem Song bekomme ich immer Hunger auf Spaghetti Carbonara. Wie kann das nur sein? Großer Klassiker aus den 80ern. Neue Deutsche Welle hier bei uns auf der Alpenwelle. Und heute Morgen hatten wir einen ganz besonderen Gast. Heute Morgen in der Morningshow beim Thomas war Patrick Kolat, der neue Bürgermeister von Geretsried, zu Gast. Mit ihm haben wir über sein Amt gesprochen. Doch der Weg davor, der war eigentlich gar nicht so geplant. Die entscheidende Motivation kam nämlich von zu Hause, direkt vom Küchentisch. Wir hören noch mal rein in das Interview.
1: Eigentlich ging schon mit der Wahl vorher los. Ich habe mich über die Stadtentwicklung der letzten Jahre sehr, sehr aufgeregt. Mhm. Und irgendwann hat meine Frau am Küchentisch gesagt, also entweder hältst du jetzt die Klappe, ich kann das Thema nicht mehr hören, oder du änderst was. Aus der Idee ist dann zusammen mit Volker Reh, im alten CSU-Stadtrat, die Geretsrieder Liste entstanden.
0: Ja. Ja, aus der spontanen Idee wurde ernst. Die Bürger wählten ihn ins Rathaus. Und wie fühlt sich das neue Amt jetzt an? Und wir haben ihn auch gefragt, wie fühlt es sich an, der neue Arbeitsalltag eigentlich außerhalb des Rathauses? Und hier seine Antwort.
1: Ja, die Jungs finden es, glaube ich, noch ganz toll, dass jeder jetzt Herr Bürgermeister zu mir sagt und müssen sich selber noch dran gewöhnen und fangen jetzt auch schon an, mich damit zu frotzeln. Guten Morgen, Herr Bürgermeister. Aber ansonsten hat sich eigentlich nicht viel verändert. Ich versuche noch ab und zu am Wochenende bei den Jungs am Fußballplatz zu stehen und einfach der Papa zu sein, der es vorher war. Was vielleicht neu ist, dass jetzt alle das Gefühl haben, Papa, die schauen dich an. Ich glaube, die haben gemerkt, du bist der Bürgermeister. Mhm. Und daran müssen wir uns, glaube ich, alle noch ein bisschen gewöhnen. Aber das ist, glaube ich, normal und geht jedem neu gewählten Mandatsträger irgendwie so.
0: Patrick Kolat, der neue Bürgermeister von Geretsried, hat heute Morgen ganz viel Persönliches erzählt beim Thomas. Und er ist einfach gerne am Wochenende einfach nur der Papa, der am Spielfeldrand bleibt, wenn es die Zeit erlaubt. Jetzt für euch Musik von Ellie Goulding mit Lights geht's Richtung Feierabend.

0: Ellie Goulding und Lights gleich für euch. Fly Away und ein Künstler, ein deutscher Künstler, der letztes Jahr wirklich in den Charts alle Rekorde gebrochen hat. Es ist natürlich der Zartmann.
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0: gleich mit Tau mich auf.
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0: Hat schon einer die Koffer gepackt? Mr. Lenny Kravitz und Fly Away. Wir haben es ganz genau 17.30 Uhr, 5:30. Hier kommen die Nachrichten.
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2: Mit Herbert Wieting. Gegen einen 37-Jährigen aus dem Raum Garmisch-Partenkirchen ist Haftbefehl wegen Mord erlassen worden. Er soll einen 55-jährigen Starnberger getötet haben. Motiv könnte eine Geschäftsbeziehung zwischen den beiden sein. Laut Polizei führten Spuren zu einem gewerblichen Objekt in München-Freimann. Die Rechtsmedizin bestätigte gewaltsame Fremdeinwirkung. Die Stadt Penzberg hat das Siegel Gigabit-Region erhalten. Der Freistaat zeichnet damit Kommunen aus, in denen mindestens 90% der Haushalte einen Anschluss mit einem Gigabit pro Sekunde bekommen können. In Penzberg sind über 105 Kilometer Glasfaser verlegt. Und in Lengries-Wegscheid hat ein angeleinter Hund einen Zwergspitz erheblich verletzt und der Besitzer ist einfach weitergegangen. Der kleine Hund gehört einem 29-jährigen Anwohner. Eine Zeugin beobachtete den Biss und informierte den Halter. Hinweise nimmt die Polizei Bad Tölz entgegen.
0: Jetzt unser Blick aufs Wetter. Mit Wolken und Sonnenschein geht's da heute ab in den Feierabend. Die Tiefstwerte heute Nacht zwischen 10 und 7 Grad. Morgen und am Samstag dann viel Sonnenschein, richtig schönes Sommerwetter. Temperaturen morgen bis zu 26, am Samstag bis zu 30 Grad. Da bekommen wir wieder richtig heißes Badewetter. Der Alpenwelle Verkehrsservice. Wir haben zwei Stauschwerpunkte. Zum einen das Tegernseer Tal. Ganz besonders raus aus dem Tegernseer Tal. Großer Stau vor Gmund, wenn ihr von St. Quirin kommt. Und dann staut sich's noch, und zwar zwischen Bad Wiessee und Rottach-Egern. Vor Rottach-Egern die Baustelle mit Ampelschaltung. Auch hier deutlich mehr Zeit einplanen. Ganz besonders, wenn ihr von Bad Wiessee kommt. Dann unser zweites Staugebiet. Das ist Bad Tölz. Es staut sich vor Bad Tölz am Greilingerberg, wenn ihr von Wackirchen kommt. Auf der anderen Seite von Bad Heilbrunn kommend und auch auf der B13 braucht ihr mehr Zeit vor Bad Tölz, wenn ihr von Holzkirchen kommt. Ansonsten haben wir keine Meldungen, fahrt vorsichtig, bitte nicht zu schnell. Hier kommen sie, die Blitzer, bleiben wir gleich in Bad Tölz, die Geissacher Straße, dann in Otterfingen Richtung Kreuzstraße und in Sauerlach Richtung Lanzenhaar. Habt ihr noch was entdeckt? 08041 799 4x4. Danke und gute Fahrt in den Donnerstagabend.
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0: Hallo zusammen, servus. Wir blicken gleich ins Tegernseer Tal. Am Samstag ein ganz besonderes Sportfest, das inklusive Sportfestival auf der Point. Mehr dazu gleich nach Musik von Bebe Rexha, New Religion. Außerdem Talk Talk und Dum Dum Girl. Und wir starten mit Musik aus Norwegen, ganz entspannt. Hier ist Maria Mena und Just Hold Me.

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0: Rexa und New Religion hier bei uns auf der Alpenwelle. Wir blicken voraus auf das Wochenende. Das Wetter wird ja absolut traumhaft. Das E-Werk Tegernsee feiert in diesem Jahr sein 130-jähriges Bestehen. Herzlichen Glückwunsch und die feiern mit was ganz Besonderem, einem inklusiven Sportfestival. Am Samstag verwandelt sich das neu gestaltete Freizeitgelände Point am Tegernsee, in Tegernsee, in einen Ort für Sport, Spiel und Begegnung. Und das Ganze komplett kostenlos. Mit dabei sind viele Vereine, die kleine Spiele und Aktionen anbieten. Manfred Pfeiler, geschäftsführender Werkleiter des E-Werk Tegernsee.
1: Das ist eine Doppelveranstaltung. Und zwar gibt es einerseits die Einweihung der Point. Da hat die Stadt Tegernsee einige Umbaumaßnahmen vorgenommen. Im Bereich der ganzen Anlage. Es sind neue Sportgeräte dazu bekommen. Und auf der anderen Seite wollen wir natürlich unser erstes inklusive Sportfestveranstaltung machen, wo wir diverse Vereine aus dem ganzen Landkreis eingeladen haben.
0: Ja, mit dabei unter anderem der Alpenverein. Auch die Oberlandwerkstätten werden vor Ort sein. Und gemeinsam wird ein großes, inklusives Fest gefeiert, bei dem wirklich jeder mitmachen kann.
1: Wir haben diverse Veranstaltungen wie eine Hüpfburg, wie natürlich Veranstaltungen, Beachvolleyball, Cricket-Show, Fußballmatches, Einlagen von den Team Bananenflanken aus München, aus Rosenheim. Dann haben wir ganz interessant die Anja Renner, das ist eine Leichtathletik, Paralympic-Teilnehmerin aus 2024.
0: Ja, sie hat 2024 die Bronzemedaille gewonnen. Manfred Pfeiler wollte dieses Jahr zum 130-jährigen Bestehen vom E-Werk Tegernsee etwas ganz Besonderes organisieren. Und es besteht auch für Familienmitglieder von Menschen mit Behinderung die Möglichkeit, sich vor Ort besser zu vernetzen und mehr Angebote zu finden.
1: Ja, die stellen sich mit Ständen, mit Zelten dementsprechend aus, sind gekennzeichnet. Ich glaube, man hat die Möglichkeit, guten Kontakt zu pflegen nachher.
0: Wirklich eine tolle Sache. Das erste inklusive Sportfestival am Tegernsee am Samstag an der Point. Mit ganz viel Sport, Spiel und Begegnung feiern, ohne dass jemand ausgegrenzt wird. Genau so muss es sein.
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0: Baby und Shine On hier auf der Art Mitte. Gleich für euch.
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0: Der Sommerhit überhaupt von Justin Wellington und Small Jam, Aiko Aiko. Und unser letzter Song der Stunde gehört dem Wolfgang Ambrus und den Jungs von Seiler und Speer. Servus du, gleich als letzten Song der Stunde, nur hier auf der Altmühle.
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4: Ich bin Moritz Einzel. Nach einem Raubüberfall in einer Regensburger Bankfiliale mit Geiselnahme haben nach Informationen der Polizei alle Geiseln das Gebäude verlassen. Ein Mann, der lebensgefährlich verletzt worden war, ist mittlerweile im Krankenhaus gestorben. Die Polizei geht bei dem Tatverdächtigen von einem Einzeltäter aus und ist weiter mit Spezialkräften vor Ort im Einsatz. Die Europäische Union hat eine Strafe von 890 Millionen Euro gegen Google verhängt. Nach Auffassung der EU-Kommission hat der US-Konzern Nutzer über seine Suchmaschine und den App-Marktplatz Google Play gezielt zu eigenen Diensten gelenkt. Das sei ein Verstoß gegen die Wettbewerbsregeln, weil die Konkurrenz dadurch benachteiligt werde. Google weist die Vorwürfe zurück. Es gibt kein Tempolimit für die Gesetzgebung. Das Bundesverfassungsgericht hat geurteilt, dass das Grundgesetz keine allgemeinen Aussagen zur Geschwindigkeit von Gesetzgebungsverfahren im Bundestag zulässt. Ein früherer CDU-Abgeordneter hatte geklagt, ihm war das parlamentarische Verfahren beim Heizungsgesetz zu schnell gegangen. Mehr als 7% der Vollzeitbeschäftigten in Deutschland arbeiten überlang, also 49 Stunden pro Woche oder mehr. Besonders betroffen sind laut Statistischem Bundesamt Selbstständige mit Angestellten. Fast die Hälfte von ihnen arbeitet so viel. Auffällig ist auch, Ältere arbeiten deutlich länger als Jüngere und Führungskräfte sind nach wie vor überwiegend männlich. Noch sicherer und mit anderen Motiven. Die EZB plant eine neue Serie von Euro-Banknoten. Und wie die aussehen sollen, können wir mitentscheiden. Noch bis zum 21. September läuft eine Online-Abstimmung. Zur Auswahl stehen entweder berühmte Europäer wie Beethoven, Marie Curie und Da Vinci oder Flüsse und Vögel als Symbol für Europas Natur. Wahrscheinlich Ende 2026 entscheidet der EZB-Rat, welches Motiv es wird.
5: Jetzt unser Blick aufs Wetter. Da geht's mit Wolken und Sonnenschein heute ab in den Feierabend. Die Tiefstwerte heute Nacht zwischen 10 und 7 Grad. Morgen der Freitag und auch der Samstag. Das werden richtig schöne Sommertage. Viel Sonnenschein. Temperaturen morgen um die 25, am Samstag bis zu 30 Grad. Der Alpenwelle Verkehrsservice. Da haben wir derzeit zwei Stausperrpunkte. Zum einen das Tegernseer Tal aufgrund der Baustelle zwischen Bad Wiessee und Rotterigern. Genauer gesagt zwischen Ringsee und Rottach-Egern braucht ihr mehr Zeit wegen der Ampelschaltung, ganz besonders wenn ihr von Bad Wiessee kommt und raus aus dem Tegernseertal. Staut sich Vogtmund, wenn ihr von St. Quirin kommt. Dann die zweite Staustelle vor Bad Tölz am Greilinger Berg, wenn ihr von Wackirchen kommt, auf der B472 und auch auf der B13 vor Bad Tölz. Staut es sich, wenn ihr von Holzkirchen kommt. Und nicht vergessen, die B472 zwischen Wackirchen und Kammerloh ist komplett gesperrt. Eine Umleitung ist für euch eingerichtet. Soweit die Staumeldungen. Schauen wir auf die Blitzer in Bad Tölz, die Geissacher Straße. Dann in Otterfing Richtung Kreuzstraße wird geblitzt und in Sauerlach Richtung Lanzenheim. Habt ihr noch einen Blitzer entdeckt? 08041 799 4x4. Danke und gute Fahrt.
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5: Hallo zusammen. Ja, die großen Sommerferien stehen vor der Haustür. Und für diejenigen, die mit dem Auto verreisen wollen, die haben jetzt schon die Sorgenfalten auf der Stirn aufgrund der hohen Spritpreise. Wie kann man denn ein bisschen Sprit sparen? Das ist gleich unser Thema. Wir bekommen Informationen vom ADAC, von Kollegen Fabian Fährmann. Nach Musik von... One Republic und Good Life. Außerdem die Traveling Wilburys warten mit End of Line und wir starten mit Taylor Swift. Da lassen wir uns nicht lumpen. Hier ist sie mit Opalite. Kommt gut rein in den Donnerstagabend.

0: Traveling Wilburys, End of Line. Kurzer Check. Freut ihr euch auf die großen Sommerferien? Was für eine blöde Frage. Die großen Sommerferien stehen vor der Haustür und für diejenigen, die mit dem Auto wegfahren, die machen sich jetzt natürlich jetzt schon Gedanken bei den hohen Spritpreisen, wie sie denn ein bisschen Sprit sparen können. Das war heute ein großes Thema bei uns und wir haben tolle Tipps bekommen vom ADAC, von Fabian Fährmann. Er ist Unternehmenssprecher und hat uns auch einiges über das Thema Beladung gesagt.
1: Die Beladung macht einen wichtigen Teil beim Spritverbrauch aus. So über den Daumen gepeilt kann man sagen, 100 Kilogramm Gepäck ergeben ungefähr einen Mehrverbrauch von bis zu 0,3 Litern auf 100 Kilometer. Wenn man sich jetzt vorstellt, man ist mit der Familie unterwegs, das Auto ist richtig vollgepackt, dann liegt der Mehrverbrauch sehr schnell bei einem Liter auf 100 Kilometer oder sogar noch etwas mehr.
0: Also ganz, ganz wichtig, sich vorher genau überlegen, was ihr mitnehmt. Wenn ihr euch denkt, nehme ich jetzt die 10 Kilo Hantel mit, vielleicht dann doch lieber zu Hause lassen. Und wie schaut es denn eigentlich mit der Dachbox aus?
1: Eine Dachbox verschlechtert generell die Aerodynamik des Fahrzeugs und wirkt sich deshalb sehr stark auf den Spritverbrauch aus. Die genauen Details liegen immer so ein bisschen vom eigenen Fahrzeugtyp, vom Dachträgersystem und vom Modell der Dachbox ab. Die Messungen von uns haben aber ergeben, dass man mit ungefähr 18% mehr Verbrauch rechnen kann, wenn man mit Tempo 130 unterwegs ist.
0: Also vollbeladen plus Dachbox, das kostet einiges mehr an Sprit. Gibt's noch einen Tipp, wo ich am besten tanke, wenn ich in den Urlaub fahre?
1: Wenn man in den Urlaub fährt, dann sollte man sich im Vorfeld schon ein Bild davon machen, wie sind denn die Spritpreise an den Tankstellen entlang meiner Route. Vielleicht ist da ja eine ganz günstige dabei, die man dann wirklich gezielt schon ansteuern kann. Da nur immer im Hinterkopf behalten, um 12 Uhr werden die Spritpreise an allen Tankstellen einmal sprunghaft ansteigen. Und wenn man ins Ausland fährt, schaut man vorher, ist es in dem Land, in dem ich jetzt bin, günstiger oder ist es im Ausland günstiger? Dann kann man auch einfach ganz gezielt über die Grenze rausfahren und da dann deutlich günstiger tanken.
0: Dankeschön für die Tipps an Fabian Fährmann, Unternehmenssprecher vom ADAC. Und dann natürlich, ganz wichtig, ist natürlich noch der richtige Reifendruck. Wenn der genau richtig ist, dann könnt ihr natürlich auch Sprit sparen. Jetzt haben wir noch ein paar Tage bis zu den großen Sommerferien und hoffentlich seid ihr jetzt schon in eurem Feierabend. Falls nicht, bringe ich euch jetzt gut rein mit einem Lieblingshit von Maroon 5. Hier sind sie mit Maps auf der Alpenwelle. Amen.

0: Gleich für euch der neue Hit von Ariana Grande. Hate That I Made You Love Me. Und der Sound der 90er. Legendärer Song von den Stereo MCs Connected. Gleich hier auf eurer Altenwelle.
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0: Der Sound der 90er, die Stereo MCs mit Connected. Wir haben es ganz genau 18.30 Uhr, halb sieben. Hier kommen die Nachrichten.
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2: Mit Herbert Wieting. In Bad Tölz hat ein Mann einen Passanten bedroht und Polizisten angegriffen. Der in Bad Tölz wohnhafte 36-Jährige leistete erheblichen Widerstand. Er schlug um sich, versuchte zu beißen und bespuckte die Beamten. Er wurde in Gewahrsam genommen und auf die Polizeiinspektion gebracht. Auch dort wollte sich der Mann nicht beruhigen und leistete immer wieder erheblichen Widerstand. Er begann auch, sich selbst zu verletzen. Der Mann wurde in die Psychiatrie eingewiesen. Bei Eurasburg ist ein Überholversuch eines Motorradfahrers an der Leitplanke geendet. Laut Polizei fuhr ein 24-jähriger Wolfratshauser Richtung Achmühle. In einer langen Rechtskurve wollte er ein weißes Fahrzeug überholen. Dabei kam er auf die Gegenfahrbahn und prallte gegen die Leitplanke. Der Mann kam mit schwersten Verletzungen per Rettungshubschrauber ins Krankenhaus. Und Königsdorf wird zur Zeltstadt für mehr als 600 Pfadfinder. Ab Samstag wird in der Jugendsiedlung Hochland ein Großzeltlager entstehen. Geplant sind Workshops und internationaler Austausch mit Gästen aus Bolivien und Irland.
0: Und jetzt unser Blick aufs Wetter. Da geht's mit Wolken und Sonnenschein heute ab in den Feierabend. Die Tiefstwerte heute Nacht, die liegen so zwischen 10 und 7 Grad. Und die weiteren Aussichten, morgen der Freitag, viel Sonnenschein, Temperaturen um die 25 Grad. Und der Samstag wird ein richtig heißer Sommertag mit Temperaturen bis zu 30 Grad. Der Alpenwelle Verkehrsservice. Ihr braucht immer noch länger, und zwar im Tegernseer Tal zwischen Ringsee und Rottach-Egern aufgrund der Baustelle, ganz besonders, wenn ihr von Ringsee kommt. Da ist die Baustelle mit Ampelschaltung und ihr braucht ein klein bisschen mehr Zeit raus aus dem Tegernseer Tal durch Gmund Richtung Holzkirchen. Ansonsten haben wir keine Meldungen. Einen Blitzer haben wir noch für euch, und zwar in Sauerlach Richtung Lanzenhaar. Und wenn ihr noch was entdeckt habt, Stau oder Blitzer, 08041 799 4x4. Danke und gute Fahrt.
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0: Hallo zusammen, gleich für euch. Der Hithammer für diese Woche kommt von einem absoluten Country-Newcomer aus den Vereinigten Staaten, Tucker Wetmore. Who told you that? Hört ihr gleich. Davor Künstler, die vor wenigen Tagen einen wirklich großartigen Auftritt, genauer gesagt zwei großartige Konzerte in München gespielt haben und dann noch bei der Fußball-Weltmeisterschaft im Finale so richtig stark performt haben. BTS gleich mit Swim, und wir starten mit Owen Paul und My Favorite Waste of Time, vielleicht jetzt in euren Feierabend.

0: BTS. Hier auf der Alpenwelle. Hit.
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0: Kommt von einem jungen Country-Künstler aus den Vereinigten Staaten und der lebt natürlich in Nashville, Tennessee. Ja, wo denn sonst? Er hat seinen ganz eigenen Stil, hatte letztes Jahr einen Riesenhit bei uns. Tucker Wetmore mit Proving Me Right war letztes Jahr ein Riesenhit und jetzt hat er nachgelegt. Hier ist Tucker Wetmore mit Who Told You That? Das ist unser Hithammer für diese Woche.

0: TLC und Waterfalls hier bei uns auf der Alpwelle. Noch ein frischer Blitzer und zwar in Antorf Richtung Habbach. Wird geblitzt gleich für euch. Der Somber mit Potential, außerdem Awilla Ween mit ihrer Version von Knocking on Heaven's Door und
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0: Unser letzter Song der Stunde. Cooler Alpensong gleich von Stefan Zinner. Superheld vs. Gartenzaun.
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5: Der letzte Song der Stunde, a gescheiter Alpensound, gleich hier auf der Alpenwelle.

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4: Ich bin Oliver Urbanke. Nach einem tödlichen Messerangriff in einer Bankfiliale in Regensburg haben Spezialkräfte den mutmaßlichen Täter im Gebäude gestellt. Das sagt Polizeisprecher Jonas Kraus.
5: Wir haben den Tatverdächtigen festgenommen. Bei dem Tatverdächtigen handelt es sich um einen 20-jährigen Deutschen.
4: Der Angreifer hatte einen Mann in der Bank mit einem Messer attackiert. Das Opfer konnte zwar noch ins Krankenhaus gebracht werden, starb dort aber an seinen schweren Verletzungen. Laut Polizei dauert der Einsatz vor Ort an. Unter anderem werde das Gebäude derzeit noch genau abgesucht. Man gehe aber von einem Einzeltäter aus. Ein Nachfolger für Ex-Unionsfraktionschef Spahn ist gefunden. Laut übereinstimmenden Medienberichten will Bundeskanzler Merz wohl morgen bekannt geben, wer die Stelle von Thorsten Frey nachbesetzen soll. Gesundheitsministerin Wagen wird demnach als erste Frau überhaupt Kanzleramtschefin und ersetzt Thorsten Frey, der wiederum Fraktionschef im Bundestag werden soll. Wagens Nachfolge im Gesundheitsministerium übernimmt demnach CDU-Generalsekretär Carsten Linnemann. Wer dann die CDU-Zentrale führt, ist noch offen. Urkundenfälschung mit tödlichen Folgen. Ein Berufskraftfahrer hatte sich mit gefälschten Dokumenten immer wieder als Rettungs- und Notfallsanitäter ausgegeben und in einem seiner Einsätze einem schwerkranken Mann ein ungeeignetes Medikament verabreicht. Der Mann starb daraufhin. Vom Landgericht Kleve ist der 30-Jährige dafür wegen Totschlags, versuchter gefährlicher Körperverletzung und Urkundenfälschung zu 10 Jahren Haft verurteilt worden. Bei der Fußball-Weltmeisterschaft könnte es Wettmanipulation gegeben haben. Zumindest gibt es erste Hinweise darauf. Ein internationales Gremium hat 7 sogenannte gelbe Alarme registriert, also Auffälligkeiten, die näher geprüft werden müssen. Interessant dabei, die FIFA hatte noch letzte Woche erklärt, es habe keinerlei verdächtige Wettaktivitäten gegeben. Am späten Abend reißt auch im Osten die Wolkendecke auf. Komplett wolkenlos zeigt sich dann die Nacht. Dann wird es auch richtig kühl bei Temperaturen zwischen 5 und 11 Grad. Genauso wolkenlos wie die Nacht wird morgen der Tag mit Sonne pur bei 22 bis 28 Grad. Am Samstag wird sogar noch einmal wärmer bei bis zu 32 Grad und strahlendem Sonnenschein. Sonntag und Montag kommen dann wieder erste Schauer und Gewitter zurück und es wird wieder kühler.
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1: Ich bin Oliver Urbanke. Großeinsatz der Polizei am Nachmittag in Regensburg. In einer Bankfiliale ist ein Mann bei einem Messerangriff tödlich verletzt worden. Der mutmaßliche Täter wurde festgenommen. Julia Wassikow berichtet.
2: Nach Angaben der Polizei handelt es sich bei dem Verdächtigen um einen 20 Jahre alten Deutschen. Ein Mann wurde bei dem Angriff in der Bankfiliale schwer verletzt und starb später im Krankenhaus. Zwei weitere Menschen, die sich noch in der Bank befanden, wurden von Spezialkräften unverletzt aus dem Gebäude gebracht. Die Polizei ermittelt wegen eines Tötungsdelikts und eines Raubüberfalls.
1: Der Rücktritt von CDU-Politiker Spahn als Unionsfraktionschef hat in seiner Partei zu einem Personalkarussell geführt. Klar ist schon, dass der bisherige Kanzleramtschef Frei neuer Unionsfraktionschef wird. Jetzt steht laut übereinstimmenden Medienberichten auch fest, dass die bisherige Gesundheitsministerin Wagen auf den Kanzleramtsposten wechseln soll. Und das als erste Frau. Gesundheitsminister soll CDU-Generalsekretär Linnemann werden. Kanzler Merz will morgen über die Personalien entscheiden. Jedes Jahr ertrinken weltweit rund 300.000 Menschen. Die Weltgesundheitsorganisation hat deswegen jetzt ein neues Programm vorgestellt, um dagegen anzugehen. Darin sind konkrete Empfehlungen für Regierungen formuliert, von Schwimmunterricht über sichere Wassertransporte bis hin zu besserer Hochwasservorsorge. Besonders oft ertrinken Kinder zwischen 5 und 14 Jahren. In dieser Altersklasse zählt Ertrinken zu den 10 häufigsten Todesursachen. Morgen um 11 Uhr dürfte es soweit sein. Wie es aussieht, wird Jürgen Klopp als neuer Bundestrainer der deutschen Fußballnationalmannschaft vorgestellt. Mit der Einladung zu einer Pressekonferenz hat der Deutsche Fußballbund die letzten Zweifel quasi beseitigt. Klopps Name wurde in der Einladung nicht genannt. Der Aufsichtsrat und die Gesellschafter müssen nämlich noch zustimmen. Das gilt aber als Formsache. Am späten Abend reißt auch im Osten die Wolkendecke auf. Komplett wolkenlos zeigt sich dann die Nacht. Dann wird es auch richtig kühl bei Temperaturen zwischen 5 und 11 Grad. Genauso wolkenlos wie die Nacht wird morgen der Tag mit Sonne pur bei 22 bis 28 Grad. Am Samstag wird sogar noch einmal wärmer bei bis zu 32 Grad und strahlendem Sonnenschein. Sonntag und Montag kommen dann wieder erste Schauer und Gewitter zurück und es wird wieder kühler.
3: Guten Abend, hier ist Ernst aus der Alpenwelle Verkehrsredaktion. Bei uns im Sendegebiet sieht's aktuell sehr gut aus. Alles frei. Die Alpenwelle wünscht gute Fahrt.
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1: Ich bin Oliver Urbanke. Ein 20-Jähriger hat am späten Nachmittag eine Bankfiliale in Regensburg überfallen und dabei einen Mann mit einem Messer getötet. Das Opfer konnte zwar noch ins Krankenhaus gebracht werden, erlag dort aber seinen schweren Verletzungen. Außerdem waren zwei weitere Personen in der Bank, die von der Polizei in Sicherheit gebracht werden konnten. Anschließend wurde der Täter festgenommen. Die Ermittler gehen davon aus, dass der Täter die Bank ausrauben wollte. Vor 2 Jahren ist Cannabis in Deutschland teilweise legalisiert worden. In den Krankenhäusern haben sich bereits erste Folgen davon bemerkbar gemacht. Es wurden mehr Menschen wegen der Droge eingeliefert. Das schreiben Wissenschaftler im Fachjournal Deutsches Ärzteblatt International. Thomas Bremser berichtet.
2: Die Wissenschaftler sehen mehr akute Vergiftungen durch Cannabis und mehr dadurch ausgelöste Psychosen. Allerdings sei der Anstieg moderat. Die Forscher diskutieren 2 mögliche Gründe. Erstens sei es denkbar, dass mehr Menschen Cannabis konsumieren. Wahrscheinlicher sei es allerdings, dass mehr Konsumenten auf hochpotentes medizinisches Cannabis umgestiegen sind. Das gibt es ziemlich leicht in Online-Apotheken zu kaufen.
1: Der geplante Wechsel von Kanzleramtschef Frey an die Spitze der Bundestagsfraktion löst eine große Personalrochade aus. Bundesgesundheitsministerin Wagen soll übereinstimmenden Medienberichten zufolge neue Kanzleramtschefin werden und CDU-Generalsekretär Linnemann Gesundheitsminister. Ab kommendem Freitag werden die Autobahnen Richtung Süden wieder voll. In Bayern beginnen dann nämlich die Sommerferien. Wer nach Österreich oder Italien will, braucht dafür eine Vignette. Und da warnt die Polizei jetzt vor Betrügern. Die schalten nämlich regelmäßig gesponserte Suchmaschinenlinks und täuschen damit offizielle Portale für Online-Vignetten vor. Der Betrug fällt dann meist erst an der Mautstelle auf, wenn es zu spät ist. In der Nacht klart's auf, nur in Alpennähe halten sich noch lockere Wolken. Die Temperaturen sinken auf 11 bis 5 Grad. Morgen scheint die Sonne, dazu bilden sich höchstens ein paar flache Quellwolken. Die Höchstwerte erreichen 22 bis 28 Grad. Am Samstag bleibt sonnig und die Temperaturen steigen auf 27 bis 32 Grad. Am Sonntag und Montag wechseln sich Wolken, Sonne, Schauer und Gewitter ab. Dazu wird's vorübergehend wieder kühler.
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1: Ich bin Yves Simon. Bundesgesundheitsministerin Nina Wagen soll übereinstimmenden Medienberichten zufolge neue Kanzleramtschefin werden. Ihren Posten wiederum soll CDU-Generalsekretär Carsten Linnemann übernehmen. Offiziell ist das allerdings noch nicht bestätigt. Für uns berichtet Thomas Bockt.
2: Damit sieht es so aus, als ob der Wechsel von Kanzleramtschef Frei an die Fraktionsspitze der Union zu einem größeren Personalumbau führt. Frei soll nächste Woche zum Nachfolger von Jens Spahn gewählt werden. Dass Wagen dafür ins Kanzleramt geht, ist nicht überraschend. Sie galt zuletzt als Wunschkandidatin von Friedrich Merz, der etwa ihre Rolle bei der Gesundheitsreform immer wieder lobte.
1: In Regensburg hat heute Nachmittag ein 20-Jähriger eine Bankfiliale überfallen und dabei einen Mann mit einem Messer tödlich verletzt. Das Opfer ist noch ins Krankenhaus gekommen, dann dort aber gestorben. Zwei weitere Menschen, die sich in der Bank aufgehalten haben, konnte die Polizei in Sicherheit bringen. Danach haben die Beamten den Täter geschnappt. Die Ermittler gehen davon aus, dass er die Bank ausrauben wollte. Noch sicherer und auch mit anderen Motiven. Die Europäische Zentralbank plant eine neue Euro-Banknotenserie. Und wie die aussehen soll, das können wir alle mitentscheiden. Noch bis zum 21. September läuft eine Online-Abstimmung. Zur Auswahl stehen entweder berühmte Europäer wie zum Beispiel Beethoven, Marie Curie oder auch Da Vinci oder Flüsse und Vögel als Symbol für Europas Natur. Wahrscheinlich Ende dieses Jahres entscheidet dann der EZB-Rat, welches Motiv es wird. Bei der Fußball-Weltmeisterschaft könnte es Wettmanipulation gegeben haben. Zumindest gibt es jetzt erste Hinweise darauf. Ein internationales Gremium hat nämlich 7 sogenannte gelbe Alarme registriert. Also das sind Auffälligkeiten, die näher geprüft werden müssen. Interessant dabei, letzte Woche hatte die FIFA noch erklärt, es gibt keine verdächtigen Wettaktivitäten. Heute Nacht ist es an vielen Stellen bei uns im Freistaat sternenklar, nur in Alpennähe, da halten sich noch so ein paar lockere Wolken. Die Temperaturen gehen runter auf 11 bis 5 Grad. Morgen dann den ganzen Tag über Sonnenschein, nur ein paar Quellwolken sind wieder mit dabei. Die Höchstwerte 22 bis 28 Grad. Am Samstag der schönere Tag vom Wochenende, es bleibt den ganzen Tag über sonnig und bis zu 32 Grad, also ein bisschen wärmer. Am Sonntag dann aber auch wieder wechselhafter mit Schauern und einzelnen Gewittern.
3: Guten Abend, hier ist Silvia aus der Alpenwelle Verkehrsredaktion. Das sind doch mal gute Nachrichten. Dein Weg ist frei. 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
1: Ich bin Yves Simon. Nach dem tödlichen Messerangriff in einer Regensburger Bank entscheidet morgen ein Haftrichter, ob der festgenommene 20-jährige

0: 20-Jährige in Untersuchungshaft kommt. Der Deutsche soll am Nachmittag auf einen Kunden eingestochen haben. Das Opfer ist später im Krankenhaus gestorben. Polizei und Staatsanwaltschaft ermitteln wegen eines Tötungsdelikts und Raubüberfalls und wollen morgen am Mittag weitere Details bekannt geben. Das Umfeld der Bank ist jetzt wieder freigegeben, aber die Kripo sichert nach wie vor Spuren. Nach dem Rücktritt von Jens Spahn als Unionsfraktionschef will Bundeskanzler Merz offensichtlich sein Kabinett doch im größeren Umfang umbilden. Bundesgesundheitsministerin Waken soll übereinstimmenden Medienberichten zufolge neue Kanzleramtschefin werden. Thorsten Frey folgt ja auf Jens Spahn nach. Und dann wiederum soll CDU-Generalsekretär Linnemann Gesundheitsminister werden. Offiziell ist das allerdings alles noch nicht bestätigt. Die EU-Kommission wirft dem US-Internet-Giganten Google vor, seine Marktmacht gezielt auszunutzen. Deswegen hat die EU jetzt eine Rekordstrafe verhängt. 890 Millionen Euro muss Google wegen Verstößen gegen Wettbewerbsregeln zahlen. Nach Auffassung der Kommission hat Google Nutzer über die Suchmaschine und den App-Platz Google Play gezielt zu eigenen Diensten gelenkt und sich so einen unzulässigen Vorteil gegenüber der Konkurrenz verschafft. Mit den Schlussworten von Landtagspräsidentin Aigner hat sich der Bayerische Landtag in die sitzungsfreie Sommerpause verabschiedet. Aigner hat in ihrer Rede immer wieder auch auf die Olympia-Bewerbung der Stadt München angespielt.
1: Olympia haben wir noch nicht im Land, aber den Spirit haben wir sehr wohl. Auch hier in der Politikarena, wo ebenfalls um Siege gerungen wird.
0: Am 26. September will dann der Deutsche Olympische Sportbund entscheiden, welcher Standort ins internationale Rennen geht. Und am 30. September, paar Tage später, kommt dann auch der Bayerische Landtag wieder zusammen. Heute Nacht ist es bei uns im Freistaat meistens klar, nur an den Alpen sind ein paar Wolken unterwegs. Schonungen in Unterfranken und Wertingen in Schwaben gerade 15 Grad gemessen, Eckenfelden in Niederbayern, da sind es 14. Morgen wird es deutlich schöner als noch heute, also wir bekommen Sonne von früh bis spät. Die Temperaturen gehen rauf auf 22 bis 28 Grad. Auch der Samstag sonnig und am Sonntag, da wird es dann wieder ein bisschen unbeständiger.
2: Guten Abend, hier ist Silvia aus der Alpenwelle Verkehrsredaktion. Grünes Licht für euch auf allen Straßen. Die Alpenwelle wünscht gute Fahrt.
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1: Ich bin Yves Simon. Die US-Regierung führt neue Zölle auf Ausfuhren aus insgesamt 60 Ländern ein. Wegen angeblich unzureichender Maßnahmen gegen Zwangsarbeit sollen bestimmte Produkte in Zukunft mit 10 oder auch mit 12,5% Zoll belegt werden. Betroffen ist auch die Europäische Union, wie das Büro des US-Handelsbeauftragten Greer mitgeteilt hat. Details sind allerdings noch nicht bekannt. Nach einer Messerattacke in einer Regensburger Bank hat sich der bayerische Innenminister Herrmann bei den Einsatzkräften für ihr beherztes Eingreifen bedankt. Ein 20-Jähriger hatte in der Filiale im Stadtteil Prüfening einen Mitarbeiter mit einem Messer angegriffen und tödlich verletzt. Stundenlang lief ein Großeinsatz der Polizei. Spezialkräfte

0: haben den Bereich weiträumig abgesperrt, weil erstmal von einer Geiselnahme die Rede war. Der mutmaßliche Täter mit deutscher Staatsangehörigkeit hat sich dann am Ende widerstandslos festnehmen lassen. Zwei weitere Personen wurden unverletzt aus dem Gebäude gebracht. Morgen soll er dann dem Haftrichter vorgeführt werden. Vor 2 Jahren ist Cannabis in Deutschland teilweise legalisiert worden. In den Krankenhäusern, da machen sich die ersten Folgen bemerkbar. Es wurden mehr Menschen wegen der Droge eingeliefert. Das schreiben jetzt Wissenschaftler im Fachjournal Deutsches Ärzteblatt International. Thomas Bremser berichtet für uns.
1: Die Wissenschaftler sehen mehr akute Vergiftungen durch Cannabis und mehr dadurch ausgelöste Psychosen. Allerdings sei der Anstieg moderat. Die Forscher diskutieren 2 mögliche Gründe. Erstens sei es denkbar, dass mehr Menschen Cannabis konsumieren. Wahrscheinlicher sei es allerdings, dass mehr Konsumenten auf hochpotentes medizinisches Cannabis umgestiegen sind. Das gibt es ziemlich leicht in Online-Apotheken zu kaufen.
0: Im Grunde weiß jeder schon Bescheid, Jürgen Klopp wird neuer Bundestrainer und um 11 Uhr, da soll es dann auch offiziell werden, da hat der DFB nämlich eine Pressekonferenz angekündigt. In der Bild wird auch schon darüber spekuliert, dass Ex-BVB-Profi Sven Bender im Trainerteam von Klopp landen könnte. Genau wissen wir es dann am Vormittag. Heute Nacht ist es meistens sternenklar, nur an den Alpen sind so ein paar Wolken unterwegs, trocken bleibt's aber auch da. Die Tiefstwerte 6 bis 14 Grad. Im Laufe des Tages haben wir eigentlich nur Sonne. Wetter. Wir kriegen auch überhaupt keine Schauer, also der Tag wird richtig schön und sonnig, die Temperaturen bis zu 26 Grad. Am Samstag auch sonnig und am Sonntag dann wieder ein bisschen unbeständiger, da sind Schauer und Gewitter mit dabei.
2: Guten Abend, hier ist Silvia aus der Alpenwelle Verkehrsredaktion. Wie ein klarer Gebirgsbach, der Verkehr bei uns fließt. Die Alpenwelle inscht gute Fahrt.
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1: Ich bin Yves Simon. Nach der tödlichen Messerattacke in einer Regensburger Bank steht jetzt fest, bei dem Opfer handelt es sich um einen Mitarbeiter der Filiale. Die Bank hat sich zutiefst bestürzt gezeigt, sie will jetzt vor allem die Beschäftigten unterstützen, arbeitet aber auch eng mit den Behörden zusammen. Der tatverdächtige 20-Jährige, ein Deutscher, soll heute dann dem Haftrichter vorgeführt werden. Er wurde von Spezialkräften noch im Gebäude festgenommen. Die Ermittler gehen von einem Tötungsdelikt und einem Raubüberfall aus. Die US-Regierung hat wieder neue Zölle auf Einfuhren aus insgesamt 60 Ländern angekündigt, auch wieder aus der EU. Wegen angeblich unzureichender Maßnahmen gegen Zwangsarbeit sollen bestimmte Produkte mit 10 oder auch 12,5% zusätzlich belastet werden, wie das Büro des US-Handelsbeauftragten Greer mitgeteilt hat. Die neuen Importgebühren gelten ab Freitagmorgen, also das haben wir ja jetzt schon, also direkt. Gesetzgebungsverfahren bei uns in Deutschland bekommen kein Tempolimit. Das Bundesverfassungsgericht hat die Klage eines ehemaligen CDU-Abgeordneten verworfen, dem das Verfahren beim Heizungsgesetz zu schnell gegangen war. Die Vorsitzende Richterin Kaufold hat gesagt:
2: Allgemeine Aussagen zur zulässigen Dauer von Gesetzgebungsverfahren lassen sich dem Grundgesetz nicht entnehmen.

0: Bei der Verhandlung ist es nicht um das Heizungsgesetz inhaltlich gegangen. Die Waldbrände an der französischen Atlantikküste breiten sich immer weiter aus. Laut den Behörden sind inzwischen fast 20.000 Menschen vorsorglich in Sicherheit gebracht worden. Die Region rund um Bordeaux ist unter anderem bei Urlaubern sehr beliebt. Viele Ferienzentren und Campingplätze sind inzwischen geräumt worden. Der Regenschirm kann in dieser Nacht zu Hause bleiben. Es ist überall im ganzen Freistaat trocken. Allerdings entlang der Alpen, da sind ein paar Quellwolken mit dabei. Auch im Osten sind noch ein paar Wölkchen unterwegs, aber die werden jetzt immer weniger. Und im Tagesverlauf wird es richtig schön sonnig, den ganzen Tag über. Temperaturen zwischen 22 und 28 Grad. Auch am Samstag sonniges Badewetter, sogar noch ein bisschen wärmer, 27 bis 32 Grad. Und am Sonntag, da wird es dann wieder unbeständiger mit Regen.
1: Hallo, hier ist Silvia aus der Altenwelle Verkehrsredaktion. Das sind doch mal gute Nachrichten. Dein Weg ist frei. Die Alpenwelle wünscht gute Fahrt.
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1: Ich bin Yves Simon. US-Präsident Trump gibt nicht auf. Heute läuft der gesetzliche Rahmen für globale Zölle aus und jetzt hat er eine neue Grundlage für die Importgebühren gefunden. Trump will auf die Einfuhren von 60 Handelspartnern einen Zoll von 10 bzw. 12,5% erheben. Darunter fallen auch bestimmte Produkte aus der Europäischen Union. Um 6 Uhr unserer Zeit treten die Zölle in Kraft. Sie sollen dieses Mal juristisch einwandfrei sein. Davon jedenfalls geht Trump aus. CDU-Generalsekretär Linnemann soll neuer Gesundheitsminister werden, Nina Warken wiederum Kanzleramtsministerin, das schreiben mehrere Medien übereinstimmend. Eine Bestätigung aus der Regierung gibt es bisher allerdings noch nicht. Der Posten im Kanzleramt wird ja frei, weil Thorsten Frey neuer Unionsfraktionschef werden soll. Vorgänger Jens Spahn war nach der Geburt seines Kindes mithilfe einer Leihmutter zurückgetreten. In Postbauer Heng in der Oberpfalz ist eine Pflegeeinrichtung wegen eines Zimmerbrands komplett evakuiert worden. 5 Bewohner haben leichte Rauchgasverletzungen erlitten. Sie wurden medizinisch versorgt. Die Feuerwehr konnte die Flammen schnell löschen. Das Feuer ist offenbar im Zimmer einer 88-Jährigen ausgebrochen. Mehrere Räume sind durch den Rauch erstmal unbewohnbar. 13 Senioren sind anderweitig untergebracht worden. Die Polizei spricht von einem Schaden im mittleren 6-stelligen Bereich. Kein Tempolimit für Gesetze. Das Bundesverfassungsgericht hat jetzt beschlossen, dass es keine Zeitvorgaben geben soll, wie schnell oder langsam Gesetze durchs Parlament gebracht werden können. Im konkreten Fall ging es um das Heizungsgesetz der Ampelregierung. Der Kläger, ein CDU-Abgeordneter, war der Meinung, SPD, Grüne und FDP hätten das Gesetz so schnell durch den Bundestag bringen wollen, dass er gar nicht genug Zeit gehabt habe, um sich anständig zu informieren. Die Bundesrichter verweisen allerdings auf die Verfassung und in der stehen keine Vorgaben zum Tempo bei Gesetzgebungsverfahren drin. Wenig Wolken, aktuell sogar meistens sternenklar.